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1: Sie hören Radio Today, 89 München, die genaue Zeit. Es ist jetzt 2 Uhr und 2 Minuten.

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1: Ich bin Florian Klaus. Bundeskanzler Merz ist weiterhin skeptisch gegenüber einem AfD-Verbotsverfahren. Er verwies dabei auf eine aus seiner Sicht sehr hohe Hürde. Außerdem glaube er nicht, dass ein Verbot das Problem lösen würde, wie er sagte. Im Bundestag hatte Merz die AfD vorher hart angegriffen. So warf er der Partei mit Blick auf den von ihr verwendeten Begriff Remigration vor, ethnische Säuberung betreiben zu wollen. Grünen-Fraktionsvize Autretsch hat der Bundesregierung vorgeworfen, angesichts steigender Ölpreise untätig zu bleiben. Er hat dem Redaktionsnetzwerk Deutschland gesagt, dass Ölkonzerne ihre Gewinne derzeit vervielfachen, auf Kosten derer, die tanken müssten. Darum brauche Deutschland eine Übergewinnsteuer, um kriegsbedingte Extragewinne abzuschöpfen. Die Regierung ist bei so einer Steuer gespalten. Die SPD ist dafür, Wirtschaftsministerin Reiche dagegen. Wenige Stunden nach der Beisetzung seines Vaters König Harald hat sich der neue norwegische König Haakon auf dem Schlossbalkon gezeigt. Tausende Menschen haben minutenlang applaudiert, als er gemeinsam mit seiner Frau Königin Mette-Marit herauskam. König Harald war zuvor nach einer Trauerprozession durch Oslo und einem Gottesdienst beigesetzt worden. Er war im Alter von 89 Jahren gestorben. Eine Weltkriegsbombe hat in Hamburg den Zugverkehr erheblich gestört. Inzwischen ist sie entschärft, wie die Feuerwehr mitgeteilt hat. Die 500-Pfund-Bombe hatte auf einer Baustelle an einer wichtigen Bahnstrecke gelegen, die Hamburg mit dem Norden und dem Westen Schleswig-Holsteins verbindet. Fußball-Bundesligist Stuttgart hat den erhofften Auftaktsieg in der Champions League feiern können. Mit 3:1 haben die Schwaben Viking Stavanger aus Norwegen geschlagen. Einen großen Anteil daran hatte Ermedin Demirovic, der alle 3 Tore geschossen hat. Er sagte nach dem Spiel bei der Zone:
2: Als Mannschaft können wir richtig stolz darauf sein, dass wir einen Gegner zu Hause klar geschlagen haben, würde ich sagen. Auch wenn es hinten raus einige Situationen gab, wo wir hätten besser machen können, defensiv als auch offensiv.
1: Ziel Nummer 1 für die Stuttgarter sei es jetzt, die Gruppenphase zu überstehen.
3: Der KI-generierte Autoverkehrsdienst meldet normalen Verkehr in und um München. Mit aktuellen Daten vom MET Norwegen hier das KI-generierte Wetter für München. Starker Bewölkung werden wir am Morgen ausgesetzt sein, die Temperaturen erreichen um 11 Grad. Nachmittags wird es zunehmend sonnig, aber auch mit einigen Wolken durchsetzt und die Temperatur steigt auf etwa 16 Grad an. Am späten Nachmittag ist dann wieder mit Bewölkung zu rechnen, wobei noch etwas Sonne durchkommt, während sich die Temperatur bei um die 16 Grad einpendelt. Am Abend wird es erneut stark bewölkt und es kühlt auf etwa 14 Grad ab. In der folgenden Nacht bleibt es weiterhin stark bewölkt, mit Tiefstwerten von rund 12 Grad.

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1: 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Die genaue Zeit. Es ist jetzt 3:03 Uhr.

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1: Ich bin Florian Klaus. Nach der Landtagswahl in Sachsen-Anhalt will das BSW mit der AfD über eine mögliche Zusammenarbeit sprechen. Der Landesvorstand habe beschlossen, seiner Linie treu zu bleiben und mit allen Parteien das Gespräch zu suchen, sagte ein Sprecher. Die anderen Parteien im neuen Landtag hatten Gespräche mit der AfD abgelehnt. Achtung, um 11 Uhr vormittags wird es heute in Deutschland laut. Beim bundesweiten Warntag werden wieder die Alarmsysteme für den Kriegs- und Katastrophenfall getestet. Das heißt, die Handys werden sich lautstark melden und Sirenen losgehen. Eine Dreiviertelstunde später soll dann die Entwarnung folgen. Der Warntag findet einmal im Jahr statt. Ungünstiger könnte der Zeitpunkt für die SPD wohl kaum sein. 1,5 Wochen vor der Wahl in Berlin hat die Staatsanwaltschaft Hannover Ermittlungen gegen Spitzenkandidat Krach aufgenommen. Er wies es als haltlos zurück, dass er sich bei einer Auftragsvergabe im Zusammenhang mit einem Krankenhaus beeinflussen habe lassen. Es habe eine Spende gegeben, die aber innerhalb von 24 Stunden zurücküberwiesen worden sei. Den Zeitpunkt der Ermittlungen nannte er sehr ungewöhnlich. Ab dem kommenden Jahr sollen wir in Deutschland statt dem Personalausweis auch das Handy vorzeigen können. Ab dem 2. Januar soll der Ausweis in einer App namens DU gespeichert werden können. Das ist Teil eines EU-Projekts, wonach jedes Land eine Anwendung für digitale Ausweise auf dem Smartphone bereitstellen muss. Die Plastikkarten könnten dann daheim bleiben. Neben dem Perso soll das später auch etwa für den Führerschein gelten. Bisher hat die Champions League für die deutschen Fußballteams gut angefangen. Nach Dortmund hat auch Stuttgart im ersten Spiel einen Sieg einfahren können. 3:1 der Endstand gegen das norwegische Team Viking Stavanger. VfB-Trainer Sebastian Hoeneß sagte danach bei DAZN zum Sieg:
2: Ich denke, er war verdient. Trotzdem haben wir schon die ein oder andere Phase gehabt. Nach der Halbzeit, aber auch in der ersten Halbzeit, da würde ich nicht von Phasen sprechen, sondern Situationen, wo wir nicht so gut aussahen.
1: Heute Abend sind die beiden verbleibenden Bundesligisten dran. Der FC Bayern spielt gegen Bodø/Glimt und Leipzig ist in Como in Italien zu Gast.
3: Der KI-generierte Autoverkehrsdienst meldet normalen Verkehr in und um München. Mit aktuellen Daten vom MET Norwegen hier das KI-generierte Wetter für München. Heute Morgen erwarten wir starke Bewölkung mit Temperaturen von etwa 11 Grad. Der Tag hält dann einen Wechsel bereit. Zum Mittag hin lichtet sich die Wolkendecke und es wird sonnig, aber nicht völlig wolkenfrei. Bei Temperaturen um die 16 Grad. Am Nachmittag verdecken Wolken wieder den größten Teil des Himmels, aber es gibt immer noch etwas Sonnenlicht. Auch hier bleiben die Temperaturen konstant bei etwa 16 Grad. Abends verdichten sich die Wolken erneut und es wird stark bewölkt bei Temperaturen um 14 Grad. In der Nacht bleibt es weiterhin stark bewölkt mit Tiefstwerten von ungefähr 12 Grad.
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1: Ich bin Florian Klaus. Heute Vormittag gibt es wieder einen deutschlandweiten Probealarm. Dabei soll getestet werden, ob Handys, Apps und Sirenen wie vorgesehen funktionieren. Jan-Henne Reitze berichtet.
2: Selbst ohne eine Warn-App und auch wenn das Smartphone auf stumm geschaltet ist, ertönt ein schriller Ton, sobald der Alarm ausgelöst wird und alles funktioniert. Neu ist beim Warntag diesmal, dass über Cell Broadcasting auch eine Endwarnung gesendet werden soll. Über dieses System können alle eingeschalteten und halbwegs modernen Handys erreicht werden, wenn nötig auch nur in bestimmten Funkzellen.
1: Die E-Autos werden besser, Benzin und Diesel teurer. Das Interesse an E-Autos nimmt in Deutschland einer Umfrage zufolge zu. Mehr als ein Viertel der Menschen haben gesagt, dass sie als nächstes Auto ein Elektrofahrzeug wollen. Die Gründe für die Kaufentscheidung sind vor allem finanziell. Niedrigere Betriebskosten und ein besseres Preis-Leistungs-Verhältnis stehen noch vor Umweltaspekten. Nach dem Wahlsieg der AfD in Sachsen-Anhalt ist die Debatte über ein AfD-Verbotsverfahren wieder größer geworden. Kanzler Merz ist weiterhin skeptisch, wie er auf Nachfrage gesagt hat. Es gebe eine hohe Hürde und er glaube auch nicht, dass ein Verbot das Problem lösen würde. Im Bundestag hatte Merz die AfD gestern attackiert. Er warf der Partei mit Blick auf den von ihr verwendeten Begriff Remigration vor, ethnische Säuberung betreiben zu wollen. Die Polizei hat bei einem Einsatz in Meerbusch bei Düsseldorf geschossen. Eine Person soll dabei schwer verletzt worden sein. Der Vorfall ist in der Nähe der Polizeiwache passiert. Warum geschossen wurde und was genau vorgefallen ist, dazu wollte die Polizei am Abend noch keine Angaben machen. Aus Gründen der Neutralität ermittelte das Polizeipräsidium Düsseldorf. Die deutschen Fußball-Bundesligisten schlagen sich in der Champions League bisher gut. Nach Dortmund hat auch Stuttgart gewonnen. Mit 3:1 hat der VfB den norwegischen Meister Viking Stavanger geschlagen. Heute Abend sind die beiden verbleibenden deutschen Teams dran. Der FC Bayern spielt gegen Bodø/Glimt und Leipzig ist in Como in Italien zu Gast.
3: Der KI-generierte Autoverkehrsdienst meldet normalen Verkehr in und um München. Mit aktuellen Daten vom MET Norwegen hier das KI-generierte Wetter für München. Heute Morgen erwarten uns zunächst eine Mischung aus Wolken und etwas Sonne. Die Temperatur liegt dabei bei etwa 12 Grad. Später am Mittag zeigt sich das Wetter von seiner besten Seite. Es wird sonnig mit vereinzelten Wolken und die Temperaturen steigen auf angenehme 16 Grad. Am Nachmittag ändert sich das Wetterbild etwas. Die Sonne ist nur noch durch die dichter werdenden Wolken zu erahnen, aber es bleibt mild bei etwa 15 Grad. Am Abend dann setzen sich die Wolken vollständig durch und wir erleben einen stark bewölkten Himmel mit Temperaturen, die leicht auf etwa 14 Grad zurückgehen. Die Nacht bis zum Freitagmorgen wird ebenfalls von dichten Wolken bestimmt, mit Tiefstwerten um 12 Grad. Wir müssen außerdem vereinzelt mit Regen rechnen.

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1: 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Die genaue Zeit, es ist jetzt 5 Uhr und 2 Minuten.

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1: Ich bin Florian Klaus. Guten Morgen. Achtung, um 11 Uhr vormittags wird es heute in Deutschland laut. Beim bundesweiten Warntag werden wieder die Alarmsysteme für den Kriegs- und Katastrophenfall getestet. Das heißt, die Handys werden sich lautstark melden und Sirenen losgehen. Eine Dreiviertelstunde später soll dann die Entwarnung folgen. Der Warntag findet einmal im Jahr statt. Der Chef des CDU-Arbeitnehmerflügels Radke fordert bei der geplanten Steuerreform der Bundesregierung deutlich stärkere Entlastungen für die Bürger. Die Pläne blieben bisher weit hinter dem zurück, was nötig wäre, sagte er der Rheinischen Post. Es brauche mehr als mikroskopische Entlastungen, die man bestenfalls erahnen könne, so Radke. Um das zu finanzieren, forderte er, Subventionen abzubauen und auf die höhere Mütterrente zu verzichten. Der Berliner SPD-Spitzenkandidat Krach hat den Vorwurf der Bestechlichkeit zurückgewiesen. Die Staatsanwaltschaft Hannover hat kurz vor der Wahl Ermittlungen gegen ihn aufgenommen. Krach zufolge geht es wohl um die Auftragsvergabe bei einem Gesundheitszentrum. Es habe damals eine Spende gegeben, die aber sofort zurücküberwiesen worden sei. Die Unterstellung, er habe sich beeinflussen lassen, wies er als haltlos zurück. In Köln ist der Deutsche Fernsehpreis verliehen worden. Unter den Preisträgern sind unter anderem der Entertainer Stefan Raab, die Moderatorin Laura von Torra und Talkmaster Markus Lanz. Letzterer äußerte sich auch kurz zur politischen Lage Deutschlands. Er erlebe viele Leute, die sehr unsicher seien. Sein Appell: Fürchtet euch nicht. Auch Preisträger Fabian Köster wurde politisch und rief dazu auf, gegen Hass, Hetze und Feinde der Demokratie laut zu sein. Bisher hat die Champions League für die deutschen Fußballteams gut angefangen. Nach Dortmund hat auch Stuttgart im ersten Spiel einen Sieg einfahren können. 3:1 der Endstand gegen das norwegische Team Viking Stavanger. VfB-Trainer Sebastian Hoeneß sagte danach bei der Zone zum Sieg:
2: Ich denke, er war verdient. Trotzdem haben wir schon die ein oder andere Phase gehabt nach der Halbzeit, aber auch in der ersten Halbzeit ein, zwei. Da würde ich nicht von Phasen sprechen, sondern Situationen, wo wir nicht so gut aussahen.
1: Heute Abend sind die beiden verbleibenden Bundesligisten dran. Der FC Bayern spielt gegen Bodø/Glimt und Leipzig ist in Como in Italien zu Gast.
3: Der KI-generierte Autoverkehrsdienst meldet normalen Verkehr in und um München. Mit aktuellen Daten vom MET Norwegen hier das KI-generierte Wetter für München. Heute am Donnerstag starten wir den Tag mit einer wolkenreichen Morgenlage, die aber immer wieder durch Sonnenschein aufgehellt wird. Die Temperaturen werden sich gegen 12 Uhr morgens bei etwa 12 Grad einpendeln. Im weiteren Tagesverlauf gegen Mittag zeigt sich der Himmel sonnig mit vereinzelten Wolken und wir können uns über Höchstwerte von bis zu 16 Grad freuen. Der Nachmittag bringt dann wiederum eine Mischung aus Bewölkung und ein wenig Sonne, die Temperaturen bleiben konstant bei etwa 15 Grad. Am Abend verdichten sich die Wolken weiter und es wird stark bewölkt mit Temperaturen um die 14 Grad. In der Nacht bleibt es stark bewölkt und die Tiefstwerte gehen auf etwa 12 Grad zurück. Es besteht die Möglichkeit, dass es vereinzelt zu Regenfällen kommt.

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3: Guten Morgen, liebe Tuderinnen und Tuderaner. Die Zeit ist es jetzt, 6.01 Uhr zur Morgenwelle. Begrüßt euch der Alex. Hallo.
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Es ist jetzt 6.09 Uhr, ihr hört die Morgenwelle auf Radio Tudem. Und nach dem tödlichen Busunglück im Landkreis Dachau ermittelt jetzt die Staatsanwaltschaft wegen des Verdachts der fahrlässigen Tötung gegen einen Linienbusfahrer. Laut einem vorläufigen Gutachten war das Fahrzeug bei Hebertshausen in einer Kurve auf die Gegenspur geraten und frontal mit einem Reisebus kollidiert. Dieser war mit vielen Kindern besetzt, ein Kind starb und Dutzende Insassen wurden bei dem Unfall verletzt.

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1: Ich bin Dominik Schweiger. Guten Morgen. Heute Vormittag gibt es wieder einen deutschlandweiten Probealarm. Dabei soll getestet werden, ob Handys, Apps und Sirenen wie vorgesehen funktionieren. Jan-Henne Reitze berichtet.
2: Selbst ohne eine Warn-App und auch wenn das Smartphone auf stumm geschaltet ist, ertönt ein schriller Ton, sobald der Alarm ausgelöst wird und alles funktioniert. Neu ist beim Warntag diesmal, dass über Cell Broadcasting auch eine Endwarnung gesendet werden soll. Über dieses System können alle eingeschalteten und halbwegs modernen Handys erreicht werden, wenn nötig auch nur in bestimmten Funkzellen.
1: Bundeskanzler Merz ist weiterhin skeptisch gegenüber einem AfD-Verbotsverfahren. Er meint, die Hürde dafür sei sehr hoch. Außerdem glaube er nicht, dass ein Verbot das Problem wirklich lösen würde. Im Bundestag hatte Merz die AfD vorher hart angegriffen. So warf er der Partei mit Blick auf den von ihr verwendeten Begriff Remigration vor, ethnische Säuberungen betreiben zu wollen. Mehr als ein Viertel der Menschen in Deutschland sagt, als nächstes Auto will ich wahrscheinlich ein Elektrofahrzeug anschaffen. Das geht aus einer Studie hervor. Mehr als die Hälfte der Befragten gab hierzulande an, sich mehr mit dem Kauf eines E-Autos zu beschäftigen als noch vor einem Jahr. Wichtigste Gründe dafür waren Fortschritte bei Reichweite und Ladegeschwindigkeit, steigende Spritpreise und das verbesserte Ladenetz. Grünen-Fraktionsvize Audretsch hat der Bundesregierung vorgeworfen, angesichts steigender Ölpreise untätig zu bleiben. Er hat dem Redaktionsnetzwerk Deutschland gesagt, dass Ölkonzerne ihre Gewinne derzeit vervielfachen, auf Kosten derer, die tanken müssten. Darum brauche Deutschland eine Übergewinnsteuer, um kriegsbedingte Extragewinne abzuschöpfen. Die Regierung ist in der Sache gespalten. Die SPD ist dafür, Wirtschaftsministerin Reiche aber dagegen. Guter Start für Stuttgart in der Fußball-Champions League. Mit 3:1 hat der VfB den norwegischen Meister Viking Stavanger geschlagen. Heute Abend sind die beiden verbleibenden deutschen Teams dran. Der FC Bayern spielt gegen Bodø/Glimt und Leipzig ist in Como in Italien zu Gast. Und noch zum Tennis, da ist Alexander Zverev bei den US Open ins Halbfinale eingezogen. Er hat in 3 Sätzen gegen den Niederländer Botik van de Schansgroep gewonnen.
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3: Der Radio 2, der Verkehrsdienst, meldet erfreulicherweise normalen Verkehr in und um München. Ich wünsche euch eine gute Fahrt.
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3: Es wird geblitzt und zwar in Holzkirchen die Münchner Straße, in Penzberg die Seeshaupter Straße, in Markt Schwaben die Bahnhofstraße, am Ortseingang Otto Brunn Richtung München, die Ortsdurchfahrt Königsdorf und vorne der A9 zur A99 rüber in der Eschenrieder Spange wird geblitzt. Habt ihr auch noch was gesehen? 723-2000 ist die Nummer.
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3: Heute bleibt es in Alpnähe zum Teil bewölkt, sonst scheint die Sonne neben lockeren Quellwolken. Die Temperaturen erreichen 15 bis 22 Grad. Auch morgen ist es teils sonnig und im Südosten noch einmal wechselhaft. Am Samstag scheint häufig die Sonne, am Sonntag zieht von Nordwesten her dann ein Regengebiet heran. Die Temperatur in München-Thalkirchen liegt bei 13 Grad und der Blick auf die Uhr ist jetzt 6:17 Uhr.

0: Gleich schauen wir 30 Jahre in die Vergangenheit. Die Vollversammlung der Vereinten Nationen, ja, kamen hier zu einem Abkommen über den vollständigen Stopp von Atomtests. Der Vertrag ist aber bis heute noch nicht in Kraft. Warum, erfahrt ihr gleich.
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6:24 ist es und der Rewe-Chef Markus Gräber fordert nach einer Serie von Sabotageangriffen auf das Stromnetz einen besseren Schutz kritischer Infrastruktur. Die Bedrohungslage der Gesellschaft und der lebensnotwendigen kritischen Infrastruktur durch hybride Angriffe könne nicht mehr mit Regeln und bürokratischen Prozessen aus Friedenszeiten bewältigt werden. So also der Rewe-Chef.

Die Vollversammlung der Vereinten Nationen stimmte am 10. September 1996, also vor 30 Jahren, in New York für ein Abkommen über den vollständigen Stopp von Atomtests. Der Vertrag ist jedoch noch immer nicht in Kraft getreten. Der Vertrag über das umfassende Verbot von Nukleartests wurde von der UN-Abrüstungskonferenz ausgearbeitet und ergänzte den Atomwaffensperrvertrag von 1968. Er verbietet die Durchführung jeder Kernwaffenexplosion, ob für zivile oder für militärische Zwecke, ebenso wie die Beihilfe dazu. Seit der Verabschiedung des Abkommens wurden 10 Atomtests durchgeführt. In den 5 Jahrzehnten davor waren es mehr als 2000. Im 21. Jahrhundert hat nur Nordkorea gegen die Norm verstoßen. Mitte 2024 hatten 187 von 196 Staaten den Vertrag unterzeichnet und 178 ratifiziert. 44 Länder mit Nukleartechnologie müssen den Vertrag signieren und ratifizieren, bevor er in Kraft tritt. Und darin hakt es also nach wie vor. Bei 9 dieser Staaten stand die Ratifizierung noch aus. Und zwar bei China, Ägypten, Indien, Iran, Israel, Nordkorea, Pakistan, Russland und den USA. Indien, Nordkorea, Pakistan, die drei Länder, haben den Vertrag noch nicht einmal unterzeichnet.

6.33 Uhr ist es, ihr hört die Morgenwelle. Ja, und um 11 Uhr hört ihr heute womöglich einen Alarm. Es ist mal wieder bundesweiter Warntag. Und da steht also der Testalarm heute um 11 Uhr an.

6.37 Uhr ist es, ein schneller Blick aufs Wetter. Heute bleibt es in Alpnähe zum Teil bewölkt, sonst scheint die Sonne neben lockeren Quellwolken. Die Temperaturen erreichen 15 bis 22 Grad. Ja, und in München, Thalkirchen, messen wir im Moment 13 Grad. Hier geht's direkt weiter mit Europe und The Final Countdown.

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2: Ein Forscher der KI-Firma Anthropic hatte eine Warnung ausgesprochen. Die großen Entwickler künstlicher Intelligenz handeln unverantwortlich und spielen mit unserem Leben. Bald werde es Computersysteme geben, deren Fähigkeiten die von Menschen übertreffen. KI würde dann alles hacken können und sich Zugang zu echter Macht und Ressourcen verschaffen können. Ab Januar sollen Bürger ihren Personalausweis auch auf dem Smartphone hinterlegen können. Nutzer können sich damit unter anderem online ausweisen, ihr Alter nachweisen, Verträge abschließen oder ein Bankkonto eröffnen. Später sollen weitere Dokumente wie der Führerschein hinzukommen. Der Bundesgerichtshof hat entschieden, dass Kaskoversicherungen nicht für überhöhte oder unnötige Reparaturkosten einer Autowerkstatt aufkommen müssen. Damit verbleibt das sogenannte Werkstattrisiko beim Versicherungsnehmer. Verbraucherschützer raten deshalb dazu, Kostenvoranschläge vorab von der Versicherung absegnen zu lassen. Es ist jetzt 6:44 Uhr.

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6.52 Uhr ist es schon wieder und im niederbayerischen Niederrheinbach bringt das Investmentunternehmen Advisum den Bau eines 900 Megawatt starken Batterie-Großspeichers auf den Weg. Bayerns Energieminister Hubert Aiwanger lobte das Vorhaben als Zukunftsprojekt, dass das Stromnetz durch die Zwischenspeicherung von überschüssigem Solarstrom stabilisieren und die Stromkosten senken soll.

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3: 7:01 ist es, ihr hört die Donnerstagsausgabe der Morgenwelle. Schön, dass ihr eingeschaltet habt hier auf Radio Today.
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7.10 Uhr ist es. Wir schauen auf die Straßen. Achtung auf der A94 München Richtung Passau zwischen Paarstetten und Lengdorf. Hier besteht Gefahr durch Reifenteile auf der Fahrbahn. Da also bitte besonders vorsichtig fahren. Radio Today wünscht eine gute Fahrt.

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1: Ich bin Dominik Schweiger. Guten Morgen. Die Spritpreise ziehen wieder an und unter anderem deswegen denken viele darüber nach, auf ein Elektroauto umzusteigen. In einer Studie hat mehr als jeder und jeder vierte Befragte gesagt, mein nächstes Auto wird elektrisch. Aber nicht nur die Spritpreise sind ein Faktor, auch die gestiegene Reichweite oder die Ladezeit spielen eine Rolle. Um 11 Uhr heute nicht erschrecken, wenn die Handys loslegen. Es ist bundesweiter Warntag. Dann testen die Kommunen ihre Warnsysteme für den Ernstfall, unter anderem wieder über Cell Broadcast, sprich ohne App übers Handynetz. Eine Dreiviertelstunde später kommt dann die Entwarnung. Genau die wurde erst nach dem letzten Warntag eingeführt und soll jetzt entsprechend getestet werden. Fast jeder und jeder Zweite in Deutschland sieht die hausärztliche Versorgung in seiner Region zunehmend kritisch. Laut einer Umfrage hat sie sich für 44% in den vergangenen 5 Jahren verschlechtert. Nur 13% sehen tatsächlich eine Verbesserung. Der Hausärzteverband fordert deshalb mehr politische Aufmerksamkeit für die Versorgung. Jedes Jahr im Herbst stellt Apple seine neuen Produkte vor. Am Abend war es wieder soweit. Der Konzern steigt jetzt ins Geschäft mit aufklappbaren Smartphones ein, aber nicht nur das. Tina Eck weiß mehr.
2: Das neue iPhone Duo ist ungefähr so groß wie ein Reisepass, auf- und zugeklappt, und es hat Displays innen und außen. Mit knapp 2.300 Euro ist es das bisher teuerste iPhone-Modell. Auch das neue iPhone 18 Pro ist jetzt auf dem Markt. Es macht bessere Bilder, die nicht manipuliert werden können. Die iPhone 18 Standard-Version kommt erst im Frühjahr auf den Markt.
1: Stuttgart hat seinen Start in die neue Saison der Fußball Champions League gewonnen. Gegen den norwegischen Meister Viking Stavanger stand es am Ende 3:1. Heute Abend geht's für den FC Bayern gegen Norwegens Bodø/Glimt und für Leipzig gegen Como in Italien los. Und noch zum Tennis, da hat Alexander Zverev bei den US Open das Halbfinale erreicht, nach einem Sieg in 3 Sätzen gegen den Niederländer Botik van der Sandskulp.
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3: Der Radio Tour Verkehrsdienst meldet, bitte nach wie vor besonders vorsichtig fahren auf der A94 München Richtung Passau zwischen Paarstetten und Lengdorf. Hier Gefahr durch Gegenstände auf der Fahrbahn, hier liegen Reifenteile. Ich wünsche euch eine gute Fahrt.
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3: Es wird geblitzt in Holzkirchen, die Münchner Straße in Penzberg, die Seeshaupter Straße in Markt Schwaben, die Bahnhofstraße am Ortseingang Ottobrunn Richtung München, die Ortsdurchfahrt Königsdorf, und wenn man von der A9 rüber zur A99 wechselt, wird geblitzt in der Eschenrieder Spange. Habt ihr auch noch was gesehen? Dann ruft doch bitte an. 723 2000 ist die Nummer.
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3: Heute bleibt es in Alpnähe zum Teil bewölkt, sonst scheint die Sonne neben lockeren Quellwolken. Die Temperaturen erreichen 15 bis 22 Grad. Auch morgen ist es teils sonnig und im Südosten noch einmal wechselhaft. Am Samstag scheint dann häufig die Sonne. Am Sonntag zieht von Nordwesten her ein Regengebiet heran. Die Temperatur in München-Thalkirchen liegt bei 13 Grad und der Blick auf die Uhr, es ist jetzt 7 Uhr und 17 Minuten.

0: 7.24 Uhr ist es. Ihr hört die Morgenwelle auf Radio Today. Und in Kürze startet sie, die Radio Today Online Radio. Zum Mitmachen ist also gleich wieder angesagt. Um dabei zu sein mit eurer privaten Leinanzeige, einfach gleich anrufen. 723 2000 ist die Nummer.
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0: 7:29 Uhr ist es, wir starten rein in die Open Line. Also es ist Zeit für eure privaten Kleinanzeigen. Wenn ihr zum Beispiel etwas vom Privat an Privat anbieten möchtet oder auch etwas sucht, dann einfach jetzt zum Hörer greifen und anrufen. 7232000 ist die Nummer. Wenn ihr Sommerreifen, Winterreifen, die Gefriertruhe, das Sofa oder vielleicht auch den Schrank anbieten möchtet, jetzt ist die Gelegenheit dazu da.
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0: Also jetzt ist die Open Line eröffnet. Man kann anrufen und direkt dabei sein, ganz unkompliziert und direkt. Die Nummer dafür ist die 723-2000, 089 für München und dann die 723-2000. Wie gesagt, anbieten kann man alles Mögliche. Oder natürlich auch, wenn man etwas Bestimmtes sucht, kann man das durchgeben. Es steht ja auch bald die Wiesn an, vielleicht fehlt da noch ein Accessoire oder man hat selber noch etwas, das man selber nicht braucht. Das wäre zum Beispiel eine von vielen Möglichkeiten. Ja, die Porsche AG hat etwas verkauft und zwar etwas Teures. Und zwar hat sie sich unter anderem von ihren Bugatti-Anteilen getrennt. Das hat dem Unternehmen 1 Milliarde Euro eingebracht. Jetzt können wir mal schauen, wie wir als Ersten in der Open Line begrüßen dürfen und ob er auch etwas derart Teures anbieten möchte. Hallo, guten Morgen.
2: Hallo, guten Morgen. Ich hätte so ein professionelles Zeichenbrett anzubieten. Das ja. Will ich loswerden.
0: Wie muss man sich das vorstellen?
2: Das ist für technische Zeichner, wenn man Pläne ausarbeitet.
0: Okay.
2: Das ist so ein großes Teil. Wie groß ist das? Ja, 1,20, 1,30.
0: Okay.
2: Kann man schräg stellen und hoch und runter fahren.
0: Okay.
2: Also technische Zeichner wissen, was das ist.
0: Okay, kann man das auseinanderbauen? Braucht man da ein recht großes Auto dafür? Also die Frage
2: da
0: ist,
2: da braucht man ein recht großes Auto und starke Männer. Das ist im zweiten Stock.
0: Ah, okay.
2: Ich weiß nicht, wie die das damals hier hochgeschafft haben.
0: Okay, und das ist in welchem Stadtteil?
2: In Neufahren.
0: Okay, in Neufahren.
2: Bei Freising.
0: Und was stellst du dir für das Zeichenbrett vor? Was möchtest du da gerne haben?
2: Ja, entweder nichts oder 50 Euro. Also bin froh, wenn ich es loswerde.
0: Okay, das klingt doch sehr fair. Wenn man jetzt tatsächlich Bedarf hat an einem Zeichenbrett, wie kann man dich erreichen?
2: Ich muss 0176.
0: 0176.
2: 306.
0: 306.
2: 83.
0: 83.
2: 01.
0: 01. Dann vielleicht verrätst du uns noch deinen Vornamen, dass man weiß, wie man dich anrufen
2: kann. Ja, Gerda Hermann. Hermann wie zwei Männer.
0: Okay. Okay, Gerda. Dann wünsche ich dir viel Erfolg beim Verkaufen und dass du dann hoffentlich bald neuen Platz in der Wohnung hast für was Schönes Neues.
2: Ja, ich will wegziehen, deshalb.
0: Achso, okay. Dann gleich die ganz große Veränderung, nicht nur die kleine.
2: Richtig, wieder nach Hessen.
0: Okay. Du dann, dann wünsche ich dir also viel Erfolg beim Verkaufen und dann, dass auch alles gut geht beim Umzug.
2: Ja, okay, danke, schönen
0: Servus.
2: Tag noch.
0: Dir auch.
2: Danke, tschüss.
0: Sola, also immer wieder interessant, was in der Open Line angeboten wird. Ja, wenn man natürlich Interesse hat an einem Zeichenbrett, ist das jetzt natürlich die Gelegenheit. Wir können es nochmal schnell probieren. Wen darf ich denn jetzt begrüßen? Hallo.
3: Hallo Alex, der Rudi.
0: Hallo Rudi, viel Zeit haben wir nicht mehr.
3: Ich suche Turan-Reifen, Baujahr 2008, Winterreifen für einen VW Turan.
0: Mhm.
3: Ich sag dir gleich meine Nummer.
0: Genau.
3: 0151 52 103 599. Ich sage nochmal 0151 52 103 599.
0: Also Turanreifen und Winterreifen hast du, glaube ich, gesagt, gell?
3: Ja, genau, Winterreifen mit Felgen oder ohne Felgen, genau. Passat habe ich damals verkauft über euch letzte Woche, hat super geklappt.
0: Freut mich, dass es geklappt hat. Du, haben wir alles durchgebracht. Ich wünsche viel Erfolg. Servus.
3: Danke dir auch, ciao.

7:37 ist es. Ja, die Outline ist immer 3 Minuten lang, aber dafür gibt es ja auch 3 Ausgaben täglich. Also das war die erste. Etwa um 16:30, etwa um 19:30 gibt es dann die nächsten 2 Ausgaben. Und man kann auch zeitversetzt teilnehmen über die Internetseite. Direkt auf der Startseite ganz oben kann man einfach mal reinschauen. Und wenn ihr euch für das Zeichenbrett oder die passenden Reifen für den Rudi habt und da nochmal die Nummer haben möchtet, die sind natürlich notiert und können gerne nochmal erfragt werden. Zum Beispiel schnell und unkompliziert über die Studionummer, die 723 2000.

7.40 Uhr ist es. Ein schneller Blick aufs Wetter. Heute bleibt es in Alpnähe zum Teil bewölkt. Sonst scheint die Sonne neben lockeren Quellwolken. Die Temperaturen erreichen 15 bis 22 Grad. Im Münchental Kirchen messen wir aktuell 13 Grad.

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1: Ein Forscher der KI-Firma Anthropic hat eine Warnung ausgesprochen. Die großen Entwickler künstlicher Intelligenz handeln unverantwortlich und spielen mit unserem Leben. Bald werde es Computersysteme geben, deren Fähigkeiten die von Menschen übertreffen. KI würde dann alles hacken können und sich Zugang zu echter Macht und Ressourcen verschaffen können. Ab Januar sollen Bürger ihren Personalausweis auch auf dem Smartphone hinterlegen können. Nutzer können sich damit unter anderem online ausweisen, ihr Alter nachweisen, Verträge abschließen oder ein Bankkonto eröffnen. Später sollen weitere Dokumente wie der Führerschein hinzukommen. Der Bundesgerichtshof hat entschieden, dass Kaskoversicherungen nicht für überhöhte oder unnötige Reparaturkosten einer Autowerkstatt aufkommen müssen. Damit verbleibt das sogenannte Werkstattrisiko beim Versicherungsnehmer. Verbraucherschützer raten deshalb dazu, Kostenvoranschläge vorab von der Versicherung absegnen zu lassen.

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7.54 Uhr ist es und eben gerade hat die Angelika angerufen. Sie meldet einen neuen Blitzeranhänger und zwar in Kempfenhausen wird auf der Münchner Straße geblitzt in der 50er-Zone in beiden Richtungen. Ich sag vielen lieben Dank fürs Aufpassen und fürs Melden. Habt doch ihr was gesehen? 723 2000 ist die Nummer.

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2: Es ist jetzt 8.04 Uhr. Wir starten in die nächste Stunde der Morgenwelle. Heute am Donnerstag, den 10. September.
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0: 8.13 Uhr ist es. Ich sag vielen Dank an Hendrik und Begleitung. Ein neuer Blitzer wurde gemeldet auf der B11 zwischen Hohenschäftlern und Bayerbrunn Richtung München in der 80er-Zone im Wald drinnen. Danke dafür. Wenn auch ihr was gesehen habt, 723 2000 ist die Studionummer. Hier folgen jetzt die Today-Nachrichten. Anschließend nochmal der ausführliche Blick auf die Straßen und das Wetter.
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2: Ich bin Dominik Schweiger. Guten Morgen. Viele Menschen in Deutschland sind mit der hausärztlichen Versorgung unzufriedener als noch vor einigen Jahren. In einer Umfrage spricht fast die Hälfte der Befragten von einer Verschlechterung in ihrer Region, konkret 44%. Nur 13% stellen eine Verbesserung fest. Der Hausärzteverband fordert deshalb, das Thema stärker in den politischen Fokus zu rücken. Heute Vormittag wird's zum bundesweiten Warntag wieder laut. Um 11 Uhr schrillen die Smartphones auch ohne Warn-App und selbst dann, wenn sie stumm geschaltet sind. Möglich macht das Cell Broadcast. Die Warnung wird direkt über die Mobilfunkmasten verschickt. Neu ist dieses Mal, dass es auf diesem Weg gegen 11.45 Uhr auch die Entwarnung geben soll. Immer mehr Menschen denken darüber nach, sich ein E-Auto anzuschaffen. In einer internationalen Studie hat das gut jede und jeder vierte deutsche Befragte gesagt. In keinem anderen Land ist die Bereitschaft zum Umstieg so hoch. Tine Klimach berichtet.
3: Ausschlaggebend für die Bereitschaft, auf E-Autos umzuschwenken, sind Fortschritte bei der Reichweite und Ladegeschwindigkeit, aber auch die hohen Spritpreise. Was vielen ebenso wichtig ist, das ist ein besseres Ladenetz. Mit mehr als 210.000 öffentlichen Stationen hat Deutschland das größte Schnellladenetz aller untersuchten europäischen Länder. Zum Vergleich, die Ladeleistung übertrifft den zweitplatzierten Frankreich um 48%.
2: So heiß wie dieser war ein August weltweit noch nie. Die Durchschnittstemperatur lag letzten Monat bei knapp 17 Grad, etwas höher als beim bisherigen Monatsrekord im Juli 2023. Auch die Weltmeere waren wärmer als in jedem August davor. Das zeigen Daten des EU-Klimadienstes Copernicus. Der VfB Stuttgart ist erfolgreich in die Champions League gestartet. Gegen den norwegischen Meister Viking Stavanger gewann der VfB mit 3:1. Heute Abend empfängt der FC Bayern Bodø Glimt. Leipzig tritt in Italien bei Como an. Und im Tennis steht Alexander Zverev bei den US Open im Halbfinale. Er besiegte den Niederländer Botik van der Schanskulp klar in 3 Sätzen.
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0: Der Radio Today Verkehrsdienst meldet die A9 Nürnberg Richtung München zwischen Frankfurter Ring und Schwabing. Hier ist der Standstreifen blockiert, es hat einen Unfall gegeben. Die A92 Deckendorf Richtung München zwischen Dreieck Flughafen München und Freising Süd. Hier ist der rechte Fahrstreifen blockiert, weil mit Gefahr durch einen defekten LKW im Baustellenbereich. Und selbe Autobahn, selbe Richtung zwischen Unterschleißheim und Oberschleißheim. Hier ist der Standstreifen blockiert, hier Gefahr durch eine ungesicherte Unfallstelle. Dann die A99 Eschenried Richtung Allach, zwischen Dreieck Eschenried und Dreieck Allach, 1 Kilometer Stau. Nochmal die 99 München, südwestlich der München Nord, zwischen Kreuz München West und Dreieck Allach, 1 Kilometer Stau. Und der mittlere Ring zwischen Rammersdorf und Schlüsselbergstraße, 1 Kilometer Stau. Und zwischen Heckenstaller Tunnel und Luise-Kieselbach-Tunnel, 1 Kilometer Stau. Auch hier, ich wünsche euch eine gute und ganz besonders eine sichere Fahrt.
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0: Geblitzt wird in Holzkirchen die Münchner Straße, in Penzberg die Seeshaupter Straße, in Markt Schwaben die Bahnhofstraße am Ortseingang Ottobrunn Richtung München, dann die Ortsdurchfahrt Königsdorf von der A9 zur A99, wenn man rüberwechselt in der Eschenrieder Spange wird geblitzt. Die Münchner Straße in Kempfenhausen, beidseitig von der Angelika gemeldet, danke noch einmal. Dann die B11 zwischen Hohenschäftlern und Bayerbrunn Richtung München in der 80er-Zone im Wald drinnen wird geblitzt, danke nochmal an Hendrik und Begleitung. Und dann hat eben gerade noch der Ralf angerufen, er meldet die Steinkirchner Straße in Grevelfing. Vielen Dank auch hierfür. Fehlt etwas auf dem Blitzerzettel, dann lasst es mich doch bitte wissen, am besten direkt über die Studionummer, die 723-2000.
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0: Heute bleibt es in Alpnähe zum Teil bewölkt, sonst scheint die Sonne neben lockeren Quellwolken. Die Temperaturen erreichen 15 bis 22 Grad. Auch morgen ist es teils sonnig und im Südosten noch einmal wechselhaft. Am Samstag scheint häufig die Sonne, am Sonntag zieht dann von Nordwesten her ein Regengebiet heran. Die Temperatur in München-Thalkirchen, die liegt jetzt bei 13 Grad und der Blick auf die Uhr ist jetzt 8 Uhr und 17 Minuten.

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Es ist jetzt 8.29 Uhr, ihr hört die Morgenwelle auf Radio Today. Die Porsche AG hat den Verkauf ihrer Anteile an Bugatti und Rimac an ein US-geführtes Konsortium für 1 Milliarde Euro abgeschlossen. Von diesem Erlös verwendet der Sportwagenhersteller ein Viertel, also 250 Millionen Euro, zur Absicherung seiner Pensionsverpflichtungen. Ja, wer kennt es nicht, wenn im Alter das Geld knapp wird, dann verkauft man halt seinen Bugatti. Es gibt noch ein Autothema. Die Autofahrer in Deutschland haben im vergangenen Jahr etwas mehr Strecke zurückgelegt als 2024. Nach Angaben des Kraftfahrtbundesamtes kamen sie insgesamt auf 562 Milliarden Kilometer. Grundlage der Statistik sind übrigens die Kilometerstände bei den Hauptuntersuchungen. Ja, und um das irgendwie begreifbar zu machen, wie groß diese Strecke ist, muss man schon astronomische Maße anlegen. Die Strecke von Mond zur Erde, von Erde zur Sonne, mit Mond brauchen wir gar nicht anfangen, beträgt 150 Millionen Kilometer. Das heißt, die gefahrene Strecke ist das 100- bis 1000-fache, also mehrere Tausendfache von der Strecke zwischen Sonne und Erde. Dabei bitte aber auch nicht zu schnell werden, auch nicht in der Steinkirchner Straße in Grevelfing. Danke nochmal an den Ralf. Habt ihr auch noch was Blitzendes gesehen? 7 2 3 2000 ist die Nummer.

8.37 Uhr ist es. Ja, und Krach gibt es bei der Berliner SPD. Der dortige SPD-Spitzenkandidat Steffen Krach will trotz der Ermittlungen gegen ihn weiter Wahlkampf machen. Nach Krach erklärte, nach seiner Kenntnis gehe es um den Verdacht der Bestechlichkeit. Er weist den Vorwurf zurück. Eine Spende von 9.500 Euro sei innerhalb eines Tages zurücküberwiesen worden.

8.39 Uhr, ein schneller Blick aufs Wetter. Heute bleibt es in Alpnähe zum Teil bewölkt, sonst scheint die Sonne neben lockeren Quellwolken. Die Temperaturen erreichen 15 bis 22 Grad. In München-Thalkirchen messen wir im Moment 14 Grad.

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1: Ein Forscher der KI-Firma Anthropic hatte eine Warnung ausgesprochen. Die großen Entwickler künstlicher Intelligenz handelten unverantwortlich und spielen mit unserem Leben. Bald werde es Computersysteme geben, deren Fähigkeiten die von Menschen übertreffen. KI würde dann alles hacken können und sich Zugang zu echter Macht und Ressourcen verschaffen können. Ab Januar sollen Bürger ihren Personalausweis auch auf dem Smartphone hinterlegen können. Nutzer können sich damit unter anderem online ausweisen, ihr Alter nachweisen, Verträge abschließen oder ein Bankkonto eröffnen. Später sollen weitere Dokumente wie der Führerschein hinzukommen. Der Bundesgerichtshof hat entschieden, dass Kaskoversicherungen nicht für überhöhte oder unnötige Reparaturkosten einer Autowerkstatt aufkommen müssen. Damit verbleibt das sogenannte Werkstattrisiko beim Versicherungsnehmer. Verbraucherschützer raten deshalb dazu, Kostenvoranschläge vorab von der Versicherung absegnen zu lassen.

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8:53 ist es. Der Angriffskrieg gegen den Iran treibt die Energiepreise in die Höhe und verteuert das Leben in Deutschland weiter. Im August lagen die Verbraucherpreise um fast 3% zu, also über dem Niveau des Vorjahresmonats. Um genau zu sein, lagen sie bei 2,9%. Einen stärkeren Anstieg gab es zuletzt im Dezember 2023. Ökonomen erwarten auch in den kommenden Monaten erhöhte Teuerungsraten.

0: 8.57 Uhr ist es. Ein schneller Blick auf den Blitzerzettel. Da haben wir unter anderem die B11 draufstehen zwischen Hohenschäftlern und Bayerbrunn. Wird hier Richtung München geblitzt, wenn man unterwegs ist. Und zwar in der 80er-Zone das Ganze im Wald und auch noch gut versteckt. Wenn ihr auch was gesehen habt, 723-2000 ist die Nummer.
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3: 9:01 ist es. Ihr hört hier die Morgenwelle auf eurer 89,0. Für euch am Mikrofon der Alex. Hallo.
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9:08 ist es, ja, und die nächste Landtagswahl bahnt sich so langsam an. 1,5 Wochen vor der Landtagswahl in Mecklenburg-Vorpommern haben sich Ministerpräsidentin Schwesig und AfD-Spitzenkandidat Holm ein erstes TV-Duell geliefert. In der jüngsten Umfrage liegt die AfD mit 35% vor der SPD mit 32%.

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1: Ich bin Dominik Schweiger. Guten Morgen. Dieser August war der wärmste seit Beginn der Wetteraufzeichnungen. Mit einer globalen Lufttemperatur von im Schnitt fast 17 Grad war er außerdem der wärmste jemals gemessene Monat, heißt es vom EU-Klimadienst Copernicus. Mehr von Diana Kramer.
2: Der Sommer 2026 war geprägt von extremer Hitze, Trockenheit und teils riesigen Waldbränden. Der August stellte alle bisherigen Rekorde in der weltweiten Klimageschichte ein. Die globalen Temperaturen lagen 1,65 Grad über dem vorindustriellen Niveau. Ein besorgniserregender Rekord infolge des Klimawandels, der laut Copernicus weltweit Auswirkungen auf Gesellschaften, Volkswirtschaften und Ökosysteme hat.
1: Mehrere gesetzliche Krankenkassen könnten bei riskanten Geldanlagen deutlich mehr verloren haben als bisher bekannt. Nach Recherchen von unter anderem der Süddeutschen Zeitung wird inzwischen von einem möglichen Schaden von mindestens 1,1 Milliarden Euro ausgegangen. Im Mittelpunkt steht unter anderem ein riskanter Immobilienfonds, in den mehrere Kassen trotz strenger Anlagevorschriften trotzdem investiert hatten. Nach mehreren Sabotageangriffen auf Stromnetze fordert der Chef des Energiekonzerns RWE, Krebbe, einen besseren Schutz kritischer Infrastruktur. Die bisherigen Regeln und bürokratischen Abläufe würden für die aktuelle Bedrohungslage nicht mehr ausreichen. Politik und Behörden müssten schnell Konsequenzen ziehen. Die Polizei hat inzwischen einen 48 Jahre alten Verdächtigen festgenommen. Um 11 Uhr heute nicht erschrecken, wenn die Handys dann loslegen. Es ist bundesweiter Warntag. Dann testen die Kommunen ihre Warnsysteme für den Ernstfall, unter anderem wieder über Cell Broadcast, sprich ohne App übers Handynetz. Eine Dreiviertelstunde später kommt dann die Entwarnung. Genau die wurde erst nach dem letzten Warntag eingeführt und soll jetzt entsprechend getestet werden. Nach dem tödlichen Zusammenstoß zweier Busse in Herbertshausen wird gegen den Fahrer des Linienbusses ermittelt. Es besteht der Verdacht der fahrlässigen Tötung. Laut einem vorläufigen Gutachten war der Bus in einer Kurve auf die Gegenspur geraten. Warum, ist noch unklar. Bei dem Unfall im Juni starb ein Grundschüler, zahlreiche Kinder und eine Lehrerin wurden verletzt.
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3: Der Radio Today Verkehrsdienst meldet, bitte besonders vorsichtig fahren auf der A9 Nürnberg Richtung München zwischen Frankfurter Ring und Schwabing. Hier ist der Standstreifen blockiert, es hat leider einen Unfall gegeben. Vorsicht bitte auch auf der A92 Deckendorf Richtung München zwischen Isarau West und Freising Süd. Der rechte Fahrstreifen ist hier blockiert. Wir haben hier Gefahr durch einen defekten LKW im Baustellenbereich. Wir haben hier außerdem 1 Kilometer Stau. Dann der Blick auf den Mittleren Ring, auch hier leider ein Unfall zwischen Kennedy-Brücke und Iflandstraße. Da ist der linke Fahrstreifen blockiert und 5 Kilometer Stau. Wie gesagt, hier ein Unfall. Außerdem auf dem Mittleren Ring zwischen Kandetunnel und Brudermühltunnel 1 Kilometer Stau und zwischen Heckenstallertunnel und Luise-Kieselbach-Tunnel auch hier 1 Kilometer Stau. Ich wünsche euch eine gute Fahrt.
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3: Geblitzt wird in Holzkirchen und zwar auf der Münchner Straße, in Penzberg die Seeshaupter Straße, in Marktschwaben die Bahnhofstraße, am Ortseingang Ottobrunn Richtung München, die Ortsdurchfahrt Königsdorf, wenn man von der A9 zur A99 rüberwechselt, in der Eschenrieder Spange wird geblitzt, ein neuer Blitzeranhänger und zwar auf der Münchner Straße in Kempfenhausen in beiden Richtungen, danke noch einmal an die Angelika, außerdem die B11 zwischen Hohenschäftlern und Bayerbrunn Richtung München in der 80er-Zone im Wald gut versteckt. Und dann noch die Steinkirchner Straße in Gräfelfing, ebenfalls blitzgefährlich. Könnt ihr da noch was ergänzen, dann haltet euch bitte nicht zurück, sondern ruft durch. 723 2000 ist die Nummer.
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3: Heute bleibt es in Alpnähe zum Teil bewölkt, sonst scheint die Sonne neben lockeren Quellwolken. Die Temperaturen erreichen 15 bis 22 Grad, auch morgen ist es teils sonnig und im Südosten noch einmal wechselhaft. Am Samstag scheint dann häufig die Sonne, am Sonntag zieht von Nordwesten dann ein Regengebiet heran. Die Temperatur in München-Thalkirchen ist auf 14 Grad gestiegen und der Blick auf die Uhr ist jetzt 9 Uhr und 17 Minuten.

0: 9.21 Uhr ist es und der Ivo hat angerufen. Er meldet einen neuen Blitzer, sogar einen Blitzeranhänger. Danke dafür. Und zwar, wenn man von der A92 zur A9 Richtung Norden rüber wechselt, da wird im Kreuz Neufahren in der 60er-Zone also geblitzt. Vielen Dank, Ivo, fürs Aufpassen und fürs Melden. Wenn ihr auch was gesehen habt, 7032000 ist die Studionummer. Das ist auch die Nummer, die gleich wichtig ist für die Hitline. In der letzten halben Stunde der Morgenwelle geht es gleich nur noch um eure Musikwünsche und Meinungen.
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9.27 Uhr ist es. Ihr hört die Morgenwelle auf Radio Today. An der Stelle nochmal Dank an den Ivo für den neuesten Blitzer-Anhänger. Und zwar wird mal wieder im Autobahnkreuz Neufahren geblitzt in der 60er-Zone. Wenn man von der A92 zur A9 Richtung Norden rüber wechselt. Habt ihr auch was gesehen? 7.3.2000 ist die Studionummer.

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2: Wir starten rein in die Hitline. Jetzt geht's wieder um eure Musikwünsche und auch eure Meinung. Ein Forscher der KI-Firma Anthropic hat eine drastische Warnung ausgesprochen. Die großen Entwickler künstlicher Intelligenz handelten unverantwortlich und spielen mit unserem Leben. Bald werde es Computersysteme geben, deren Fähigkeiten die von Menschen übertreffen, so Jacob Coxon. KI würde dann alles hacken können und sich Zugang zu echter Macht und Ressourcen verschaffen können. Dem Wall Street Journal sagte der Brite, nach den aggressivsten Szenarien könnten die Dinge bereits Ende kommenden Jahres außer Kontrolle geraten. Ja, und da würde mich euer Bauchgefühl interessieren. Man kann es ja mit Sicherheit nicht wissen. Haltet ihr diese Warnungen für übertrieben oder meint ihr, dass das berechtigt ist? Wenn man zurückschaut in die Geschichte, dann ist es ja so, dass bei der Einführung von neuen wichtigen technischen Entwicklungen es immer Sorgen gab. Zum Beispiel beim Buchdruck hatte man Angst, dass es eine Informationsüberlastung und einen Verfall der Textqualität geben könnte. Und auch hatte man Angst davor, dass die Menschen die Fähigkeit, sich Dinge zu merken, verlieren. Wenn dann quasi alles in Büchern steht und man das Wissen ins Buchregal stellen kann, dann braucht man sich ja nichts mehr merken. Da kann man heute natürlich nur drüber schmunzeln. Allerdings waren das natürlich Sorgen. Und jetzt ist die Frage, ist das also mit KI, sie ist ja lange jetzt schon im Leben vieler Menschen angekommen, ist da diese Sorge auch in diese Kategorie zu passen, dass man sagen muss, in einigen Jahren wird man darüber lachen? Oder sagt er, bei KI ist es dann vielleicht doch anders, das ist nochmal eine andere Qualität als beim Buchdruck oder auch bei der Einführung der Eisenbahn. Also darum geht's hier und jetzt in der Hitline, für euren Musikwunsch, für eure Meinung, jetzt durchrufen, 723 2000 ist die Nummer.

0: 9.36 Uhr ist es und ich darf jetzt den Dirk begrüßen. Hallo, guten Morgen.
1: Alex, einen wunderschönen guten Morgen wünsche
0: ich dir. Dirk, was meinst du in Sachen KI? Ist das wirklich so dramatisch, wie dieser Forscher von dieser KI-Firma sagt? Oder ist es vielleicht eine typische Sorge, wie es häufiger vorkommt, immer dann, wenn quasi wirklich eine große Neuerung Einzug ins alltägliche Leben findet?
1: Also ich glaube jetzt nicht, dass es lebensbedrohlich ist, aber man sollte KI einfach mit Maß und Verstand auch einsetzen. Mhm. Und dass dieses System natürlich dazulernt und irgendwann vielleicht auch mal mehr kann, als man vielleicht möchte. Ja, aber wie gesagt, man muss es einfach auch beobachten und sinnvoll anwenden und nutzen. Auch wir machen in der Firma mittlerweile mit KI ganz viele Dinge, wo ich sage, ist eine super Geschichte, aber wie gesagt, mit Maß und Ziel.
0: Also, man darf das Denken da nicht ganz der Maschine überlassen.
1: Genau so ist es, ja. Okay. Man muss halt immer, wie früher schon bei Google, verifizieren, taugt die Antwort was oder taugt sie nicht, passt es nicht. Eine Geschichte, die vielleicht der ein oder andere junge Mensch noch lernen muss, bei den Älteren war es halt schon immer so, dass du im Prinzip überlegen musst, das kann das sein, kann das nicht sein.
0: Ja, gut, das ist ja das, wie soll man sagen, eins dieser großen Kritikpunkte, dass die KI recht gut darin ist, Dinge plausibel klingen zu lassen, obwohl sie teilweise dann halt völlig falsch sind. Ja, genau. Also dann höre ich da aber raus, dass du dann doch eher gelassen auf die Zukunft schaust in Sachen KI.
1: Ja, definitiv. Okay. Weil wenn man sich vor jeder neuen Entwicklung versperren würde, dann geht er nicht mehr
0: nichts
1: voran. Also von daher mit Maß und Ziel Hirn immer noch einschalten und dann sollte das
0: passen. Du, klarer Punkt, sage ich danke dafür. Dann hast du natürlich auch einen Musikwunsch. Kraftwerk haben wir rausgesucht. Welchen Titel?
1: Ich würde gerne die Autobahn mal wieder hören. Da bin ich gerade, von daher passt man
0: gut. Okay, perfekt. Du, dann wünsche ich dir weiter eine gute Fahrt. Viel Spaß mit dem Titel und ruf doch mal wieder an.
1: Mache ich gerne, Alex.
0: Mach's gut. Servus. Sulla, also, das war der Dirk, sein Musikwunsch kommt sofort. Ja, was meint ihr zu dem Thema? Ist das tatsächlich so, dass da Sorge angebracht ist, wie es also dieser Forscher beschrieben hat? Oder seht ihr es eher entspannt wie der Dirk und sagt, naja, man muss halt aufpassen und dann ist das schon vernünftig? Und vor allem, was darf's musikalisch sein? Also, um hier mitzumischen, mit eurer Meinung, mit eurem Musikwunsch, einfach jetzt zum Hörer greifen und anrufen. 7213 2000 ist die Nummer dafür.

Kraftwerke, Autobahn, der Musikwunsch vom Dirk. Wir befinden uns in der Hitline und sprechen über die Warnung von einem Forscher einer KI-Firma. Und zwar Jacob Coxon warnt also vor der künstlichen Intelligenz. Ist das ernst zu nehmen? Ist das eher nicht ernst zu nehmen? Macht euch das insgesamt Sorgen? Einerseits gibt es ja immer eine noch schnellere Entwicklung bei der KI und gleichzeitig sollen auch diese Modelle immer mehr autonome Fähigkeiten entwickeln, also wie das eigenständige Ausführen von Code oder Netzwerkkontrolle und Systemzugriffe beherrschen. Ist da vielleicht wirklich Gefahr sozusagen in Verzug oder fällt es unter die Kategorie, dass immer Sorgen da sind, wenn etwas Neues entsteht? Bei der Eisenbahn hatte man ja zum Beispiel angenommen, dass bei Geschwindigkeiten von ca. 30 km/h das also ganz üble Auswirkungen auf den menschlichen Körper haben könnte. Aber noch mehr, man hatte auch Angst, dass womöglich Kühe wegen dem Qualm und dem Lärm der Lokomotiven aufhören könnten, Milch zu geben. Und auch hatte man Angst, dass durch Funkenflug womöglich ganze Erden durch Feuer zerstört werden könnten. Heute weiß man, dass das natürlich alles schon gut funktioniert hatte, trotz Eisenbahn. Ja, wie gesagt, mich würde euer Bauchgefühl interessieren. Macht euch die KI Sorgen oder seht ihr das entspannt? Gibt es da einen Aspekt, der vielleicht besonders wichtig ist? Und was darf es musikalisch sein? 723-2000 ist die Nummer, um hier dabei zu sein in der Hitline. 089 für München, 723-2000.

0: 9.48 Uhr ist es inzwischen und ich darf jetzt den Stefan begrüßen. Hallo, guten Morgen.
1: Hallo, guten Morgen.
0: Stefan, was ist deine Meinung zum Thema KI? Steckt da eine große Gefahr dahinter, wie dieser Forscher, dieser KI-Firma sagt, oder siehst du es eher entspannt wie der Dirk?
1: Ja, ich bin jetzt auch kein Fachmann, ich bin auch nur ein kleiner Hans Lust wie wir alle, aber ich beobachte das schon gespannt und ich denke, wie bei jeder technischen Neuerung haben wir halt Fluch und Segen. Mhm. Ich meine, wir sind am Automobil oder am Computer, da haben die Vorteile schon überwogen. Mhm. Ich denke, die KI, die kann auch ganz viele tolle Aufgaben erfüllen. Fluglotsen zum Beispiel, die sehr ständig konzentrieren müssen, die keine Fehler machen dürfen. Da könnte vielleicht irgendwann mal KI im Spiel sein. Das Einzige, was ich halt sehe, also weniger so eine Terminator-Vision, wie sie uns ja ständig im Kino vorgespielt wird und zu dem die meisten Leute Angst haben, das glaube ich nicht. Allerdings werden wir halt anständig verblöden, gell? Weil halt jeder nur noch, keine Rechner hat mehr im Kopf, keiner denkt, macht sich irgendwas Gedanken. Mhm. Da wird halt bei jedem Schritt wird halt dann einfach die KI gefragt, was sie jetzt schon teilweise so ist. Und auf die Art werden wir halt irgendwie, wie soll ich sagen, ein bisschen dümmer.
0: Okay, ja, ist ein klarer Aspekt, wenn man sich natürlich selbst keine Gedanken mehr macht und das die Maschine machen lässt, dann wäre das...
1: Studenten und Schülern schon, die reihenweise ihre Arbeiten damit schreiben, beschäftigt man sich natürlich nochmal richtig mit dem Thema, gell?
0: Ja, es ist ganz klar. Ist natürlich eine ganz andere Herangehensweise und geht natürlich auch in die Richtung, was der Dirk gesagt hat. Wenn man es dann womöglich auch einfach so übernimmt, wird schon passen, dann wird es höchstwahrscheinlich tatsächlich problematisch. Stefan, sag ich danke für den Aspekt. Dann hast du natürlich auch einen Musikwunsch und Papa Chico hast du dir ausgesucht.
1: Ja, genau, richtig. Ja, ich brauche gute Laune.
0: Ja, dann wollen wir den Titel doch jetzt direkt abfeuern. Dann wünsche ich dir viel Spaß damit, wünsche dir einen schönen Donnerstag und gute Laune.
1: Vielen Dank.
0: Sehr gerne. Servus. Also, der Stefan auch mit einer klaren Meinung und einem klaren Musikwunsch, den wir natürlich sofort erfüllen wollen. Wie haltet ihr das? Wie seht ihr das? Seht ihr da eine große Gefahr auf, wachsen sozusagen mit der KI? Die Entwicklung läuft immer schneller ab. Sie kann immer mehr, wie gerade eben auch der Stefan gesagt hat, Fluch und Segen. Bei einigen Anwendungen ist sie gut. Andererseits ist sie in anderen Aspekten dann vielleicht auch wieder nicht so gut. Was überwiegt für euch? Was sagt euer Bauchgefühl? Man kann es ja heute nicht wissen, was in einem Jahr ist und was darf es musikalisch sein. 7:03:2000 ist die Nummer, um hier dabei zu sein.

Tony Esposito, Papa Chico, der Musikwunsch vom Stefan. Ja, die Morgenwelle nähert sich schon wieder im Ende. Noch einmal an der Stelle danke an den Ivo für den neuesten Blitzer auf der, beziehungsweise nicht auf der A92, sondern in der Überleitung von der A92 zur A9 Richtung Norden wird geblitzt im Kreuz Neufahrn. Neufahrn in der 60er-Zone hier mal wieder. Den kennt man ja schon. Den Blitzer haben sie sich also mal wieder aufgebaut. Der steht jetzt da erst einmal, ist ja schließlich ein Blitzeranhänger. Ich sage an der Stelle Servus, die Morgenwelle und die Hitline gehen zu Ende. Hier geht's natürlich gleich schon wieder super weiter und zwar mit dem Hitradio und dem Jochen Jürgens. Damit wünsche ich beste Unterhaltung. 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
3: Schönen guten Morgen, herzlich willkommen zum Hitradio. Für euch im Studio Jochen Jüngs.
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1: Ich bin Dominik Schweiger. In einer Stunde gibt es wieder einen deutschlandweiten Probealarm. Dabei soll getestet werden, ob Handys, Apps und Sirenen wie vorgesehen funktionieren. Jan-Henner Reitze berichtet.
2: Selbst ohne eine Warn-App und auch wenn das Smartphone auf stumm geschaltet ist, ertönt ein schriller Ton, sobald der Alarm ausgelöst wird und alles funktioniert. Neu ist beim Warntag diesmal, dass über Cell Broadcasting auch eine Endwarnung gesendet werden soll. Über dieses System können alle eingeschalteten und halbwegs modernen Handys erreicht werden, wenn nötig auch nur in bestimmten Funkzellen.
1: Fast jeder und jeder Zweite in Deutschland sieht die hausärztliche Versorgung in seiner Region zunehmend kritisch. Laut einer Umfrage hat sie sich für 44% in den vergangenen 5 Jahren verschlechtert. Nur 13% sehen tatsächlich eine Verbesserung. Der Hausärzteverband fordert deshalb mehr politische Aufmerksamkeit für die Versorgung. Mehr als ein Viertel der Menschen in Deutschland sagt, als nächstes Auto will ich wahrscheinlich ein Elektrofahrzeug anschaffen. Das geht aus einer Studie hervor. Mehr als die Hälfte der Befragten gab hierzulande an, sich mehr mit dem Kauf eines E-Autos zu beschäftigen als noch vor einem Jahr. Wichtigste Gründe dafür waren Fortschritte bei Reichweite und Ladegeschwindigkeit, steigende Spritpreise und das verbesserte Ladenetz. Im Zusammenhang mit den Ermittlungen gegen Berlins SPD-Spitzenkandidaten Steffen Krach hat seine Partei neue Details genannt. Demnach sollte die SPD eine Spende von über 9.900 Euro erhalten. Auf Krachs Weisung sei das Geld aber sofort abgelehnt worden. Die Vorwürfe betreffen nach seinen Angaben den Verkauf einer Klinik in der Region Hannover. Den Verdacht einer Einflussnahme weist Krach als haltlos zurück. So heiß war ein August weltweit noch nie. Die Durchschnittstemperatur lag im vergangenen Monat bei knapp 17 Grad. Damit war der August genauso heiß wie der bisherige gesamte Temperaturdurchschnittsrekord vom Juli 2023. Auch die Weltmeere waren wärmer als in jedem August zuvor. Das zeigen Daten des EU-Klimadienstes Copernicus.
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3: Der Radio Today Verkehrsdienst meldet A8 Salzburg Richtung München zwischen Holzkirchen und Aying 1 Kilometer Stau. Dann die A9 München in Richtung Nürnberg. Vorsicht bitte zwischen Fröttmaling Süd und Kreuz München Nord. Dort besteht Gefahr durch eine verlorene Ladung auf der Straße und dabei soll es sich um einen Müllsack handeln. Die A9 Gegenrichtung Nürnberg Richtung München zwischen Frankfurter Ring und Schwabing. Dort bitte Achtung, der Standstreifen ist nach einem Unfall blockiert. Und noch die A92 Deggendorf in Richtung München im Bereich des Dreiecks Flughafen München. Dort aktuell gemeldet 1 Kilometer Stau. Wo auch immer ihr hin unterwegs seid, euch allen eine gute und vor allem sichere Fahrt. Und bitte auch heute dran denken, wenn es irgendwo gerade mal nicht weitergeht, eine Rettungsgasse für die Einsatzfahrzeuge zu bilden.
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3: Sie wollen euch ans Portemonnaie. In Holzkirchen, in der Münchner Straße, in Penzberg, in der Seeshaupter Straße, in Markt Schwaben, dort in der Bahnhofstraße, die Ortseinfahrt Ottobrunnen Richtung München, Ortsdurchfahrt Königsdorf auf der A9, auf der Überleitung zur A99 in der Eschenrieder Spange, dann in Kempfenhausen in der Münchner Straße beidseitig und auf der Überleitung der A92 zur A9 in Richtung Norden im Kreuz Neufahren im 60er Bereich. Das alles Blitzeranhänger und mobil liegen uns noch vor die St. Veit Straße in Richtung Tramstation in der 30er Zone. Das hat gerade der Burak gesehen und gemeldet. Vielen Dank, Burak. Und des Weiteren auf der B11 zwischen Höhen Schäftlarn und Bayerbrunn in der 80er Zone Richtung München. Und den Abschluss macht in Grefeling die Steinkirchner Straße. Also jede Menge teure Fotoapparate heute im Sendegebiet platziert. Wenn auch ihr dennoch weitere entdeckt, ruft einfach kurz durch. Die euch wohlbekannte Telefonnummer lautet 089 723 2000 für weitere Blitzer.
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3: In Alpennähe bleibt es heute teilweise bewölkt, sonst scheint die Sonne lediglich von leichten Quellwolken begleitet. Die Temperaturen erreichen 15 Grad in den Alpentälern und bis zu 22 Grad am Untermain. In der Nacht halten sich im Süden Wolken mit vereinzeltem Regen. Abseits davon ist es klar oder nur leicht bewölkt bei Tiefstwerten von 9 bis 3 Grad. Und Achtung, unter klarem Himmel besteht in ungünstigen Lagen Bodenfrostgefahr. Noch ein Blick auf die Aussichten. Morgen ist es teils sonnig und im Südosten nochmal wechselhaft. Der Samstag verspricht schön zu werden bei viel Sonnenschein. Am Sonntag hingegen zieht von Nordwesten her ein Regengebiet heran. Aber immerhin wird es wieder etwas wärmer. Das darf es auch, denn wenn ich auf die Temperatur schaue, gemessen vor den Studiofenstern von Radio Today hier in München-Thalkirchen, dann zeigt die momentan nur geringe 15 Grad an. Das Ganze um mittlerweile 10 Uhr und 17 Minuten. Und ihr hört jetzt gleich hier bei uns im Hitradio von Radio Today Sade aus dem Album Diamond Life Smooth Operator. Euch allen einen entspannten Vormittag.
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1: Warum es am kommenden Wochenende nicht nur auf den Straßen Bayerns zu starkem Verkehr kommen kann, das verrate ich euch gleich.
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Es ist 10.27 Uhr, kurz vor 10:30. Ihr hört das Hitradio am Donnerstag. Am Wochenende dürfte es voll werden auf den Straßen in Bayern und darüber hinaus. Der ADAC rechnet anlässlich des Ferienendes mit starkem Rückreiseverkehr. Insbesondere auf den Routen aus dem Süden sowie von den Küsten kommend. Zu den am meisten staugefährdeten Autobahnen zählt der Verkehrsclub die A3, die A8, die A9, A95 und A96 sowie natürlich den Autobahnring um München, die A99. Gerade am Wochenende kommt der übliche Ausflugsverkehr hinzu. Auch in Baden-Württemberg enden die Sommerferien. In Österreich dürfte die Verkehrslage auf den Hauptreiserouten ebenfalls angespannt sein. Dazu zählt der ADAC die West, die Tauern, die Karawanken, die Inntal sowie die Brenner-Autobahn. Auch auf der Fernpass-Bundesstraße, der B179, sei mit erhöhtem Verkehrsaufkommen zu rechnen. In der Schweiz rechnet der ADAC mit dichtem Verkehr auf der A1 und A2, das ist die Gotthard-Route, A3 sowie der A13, die San Bernardino-Route. Auch bei der Einreise nach Deutschland können aufgrund der Grenzkontrollen Wartezeiten entstehen. Wenn ihr also am Wochenende mit dem Fahrzeug unterwegs seid, rechnet damit, dass alles etwas länger dauern könnte. Und für euch noch ein Blitzer, der steht in der Ortsdurchfahrt Königsdorf. Für mehr 723 2000.

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1: Paul Hardcastle mit 19 um 10.39 Uhr hier mit Radio auf Radio Today. Und der Radio Today Verkehrsdienst meldet: Vorsicht bitte auf der A8 Stuttgart in Richtung München. Zwischen Dachau, Fürstenfeldbruck und dem Dreieck Eschenried Gefahr durch Gegenstände auf der Fahrbahn. Dabei soll es sich um Reifenteile handeln und zusätzlich auch Gefahr durch einen defekten PKW. Dann die A9 München Richtung Nürnberg zwischen Fredmanning Süd und Kreuz München Nord. Dort besteht Gefahr durch verlorene Ladung und in dem Fall einen Müllsack. A9 Nürnberg Richtung München, die Gegenrichtung zwischen Frankfurter Ring und Schwabing. Dort ist der Standstreifen nach einem Unfall blockiert. Euch allen eine gute und vor allem sichere Fahrt. Wir schauen noch auf die Blitzer. Die stehen heute in der Münchner Straße in Holzkirchen, dann in Penzberg in der Seeshaupter Straße, in Markt Schwaben in der Bahnhofstraße, in der Ortseinfahrt Ottobrunn in Richtung München, in der Ortsdurchfahrt Königsdorf, auf der A9 zur A99 in der Eschenrieder Spange, dann auf der Münchner Straße in Kempfenhausen beidseitig und auf der A92 in der Überleitung zur A9 Richtung München im Kreuz Neufahrn im 60er Bereich. Das alles sind Anhänger. Und mobil hätten wir noch Schwabing, die Iflandstraße stadtauswärts in der 50er Zone, gesehen vom Christoph. Vielen Dank, Christoph. Berg am Leim, die St. Veitstraße Richtung Tram in der 30er Zone, gemeldet vom Burak. Auch dir, merci. Dann noch die B11 zwischen Höhen Schaftplan und Bayerbrunn sowie die Steinkirchner Straße in Grevelfink. Habt auch ihr noch was gesehen? Ruft kurz durch unter 723 2000.

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1: In circa einer Viertelstunde ist es soweit. Dann bitte nicht erschrecken. Heute ist bundesweiter Warntag. Mehr dazu gleich.
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0: 10 Uhr 51, 9 Minuten vor 11. Ihr hört das Hitradio am Donnerstag auf Radio Today. Im Freistaat heulen heute wieder die Sirenen und es piepen die Handys. Anlass ist der bundesweite Warntag. Um 11 Uhr, also in etwa 9 Minuten, startet der Probealarm, bei dem unterschiedliche Warn- und Meldewege getestet werden. Die Entwarnung soll gegen 11.45 Uhr erfolgen. Der Freistaat setzt dabei auf einen Warnmittelmix, wie das bayerische Innenministerium mitteilte. Die Probewarnmeldungen kommen daher über verschiedene Wege bei den Menschen an. Über Warn-Apps wie Nina oder Capwarn oder direkt mit Cell-Broadcast auf die Handys. Viele Kommunen in Bayern prüfen auch Sirenen, Lautsprecheranlagen und digitale Stadtinformationstafeln. Da die Teilnahme an dem Aktionstag aber freiwillig ist, werden wohl nicht alle der mehr als 11.000 Sirenen ertönen, die es nach einer Ministeriumssprecherin zufolge derzeit in Bayern gibt. Demnach sieht sich der Freistaat aber gut gerüstet. Also nicht wundern, wenn es rund um 11 Uhr und bis maximal 11.45 Uhr laut und unruhig wird. Dann gebe ich euch gerne noch einen Blitzer mit auf den Weg. Und der steht in Berg am Laim in der St. Veitstraße in Richtung Tram in der 30er-Zone. Und wenn ihr noch einen Blitzer entdeckt habt, dann greift zum Telefon und wählt die euch wohlbekannte 089 723 2000.
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2: Um 11.02 Uhr am bundesweiten Warntag. Also keine Angst, wenn gerade eure Handys vibriert haben und gepiept haben. Hier ist das Hitradio auf Radio Today.
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2: Für euch im Studio Jochen Jürgens. Grüß Gott.

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1: Ich bin Dominik Schweiger. Die Inflation geht insgesamt wieder nach oben und liegt laut Statistischem Bundesamt bei 2,9%. Ein größerer Wocheneinkauf von 100 Euro hat im August damit knapp 3 Euro mehr gekostet. Die Preise ziehen seit Juni nach kurzem Abflauen wieder an. Diana Kramer berichtet.
2: Die Energie bleibt der mit Abstand stärkste Preistreiber. Im letzten Monat mussten Verbraucher fürs Tanken knapp 28% mehr zahlen als vor einem Jahr. Heizöl war sogar fast 50% teurer. Und ein Ende nach oben ist offenbar nicht erreicht, denn mit dem Wiederaufflammen des Konflikts um die Straße von Hormuz steigen auch aktuell die Preise wieder. Damit wird erwartet, dass auch Lebensmittel teurer werden, weil Transport und Kühlung mehr kosten.
1: Die Deutsche Bahn tritt bei ihren Sanierungen auf die Bremse. Statt 4 wichtige Strecken will sie künftig nur noch maximal 2 pro Jahr komplett sperren und erneuern. In Ausnahmefällen auch 3. Das hat Bahnchefin Palla angekündigt. Mehr Baustellen gleichzeitig würden den Zugverkehr zu stark einschränken. Das Ziel mit den rund 40 Generalsanierungen bis 2036 dürfte damit kaum noch zu halten sein. Mehr Hitzetote, mehr Pollen und mehr gefährliche Bakterien. Der Klimawandel belastet zunehmend die Gesundheit der Menschen in Europas Städten. Laut dem Europe Cities Report ist die Zahl der hitzebedingten Toten fast überall gestiegen. In deutschen Städten breiten sich außerdem allergieauslösende Pollen und Vibrio-Bakterien aus. Gleichzeitig gibt es weniger Bäume, die Schatten spenden und die Umgebung abkühlen. Nach dem tödlichen Zusammenstoß zweier Busse in Herbertshausen wird gegen den Fahrer des Linienbusses ermittelt. Es besteht der Verdacht der fahrlässigen Tötung. Laut einem vorläufigen Gutachten war der Bus in einer Kurve auf die Gegenspur geraten. Warum, ist noch unklar. Bei dem Unfall im Juni starb ein Grundschüler, zahlreiche Kinder und eine Lehrerin wurden verletzt. Es ist Wahlkampf in den USA und Präsident Trump verspricht den Wählerinnen und Wählern, die für seine Republikaner stimmen, Geld. Konkret sollen sie $5,000 bekommen, wenn die Republikaner bei den Zwischenwahlen beide Kammern im Kongress halten. Zwei Probleme. Erstens, das würde die USA über $1,3 Billionen kosten. Und zweitens, ob das rechtlich zulässig ist, ist unklar.
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3: Der Radio Today Verkehrsdienst meldet: Vorsicht bitte auf der A8 Salzburg in Richtung München zwischen Holzkirchen Nord und Aying. Dort ist der mittlere Fahrstreifen blockiert und es besteht Gefahr durch ein defektes Fahrzeug. Dort bilden sich mittlerweile 8 Kilometer Stau, haltet also durch. Denkt bitte auch an die Rettungsgasse für die Einsatzfahrzeuge.
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3: Wir schauen auf die Blitzer und da haben wir jede Menge gemeldete Anhänger heute. Die sind in Holzkirchen, in der Münchner Straße, in Penzberg, in der Seeshaupter Straße, dann in Markt Schwaben, in der Bahnhofstraße, in der Ortseinfahrt Ottobrunn in Richtung München, in der Ortsdurchfahrt Königsdorf, dann auf der A9 zur A99 in der Eschenrieder Spange, in Kempfenhausen in der Münchner Straße beidseitig und auf der A92 in der Überleitung zur A9 in Richtung Norden im Kreuz Neufahrn im 60er-Bereich. Dann noch mobil in Schwabing die Iflandstraße auswärts in der 50er-Zone mit Laser- und Sofortkasse. Das hat der Christoph gemeldet und der Franz gerade nochmal bestätigt. Danke euch. Und dann noch Berg am Laim die St. Veitstraße in Richtung Tramstation in der 30er-Zone. Wenn ihr noch weitere Blitzer entdeckt habt, dann greift zum Telefon, wählt die 089-723-2000 und warnt andere. Vielen Dank.
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3: In Alpennähe bleibt es heute teilweise bewölkt, ansonsten scheint die Sonne lediglich von leichten Quellwolken begleitet. Die Temperaturen erreichen 15 Grad in den Alpentälern und bis zu 22 Grad am Untermain. In der Nacht halten sich im Süden Wolken mit vereinzeltem Regen. Abseits davon ist es klar oder nur leicht bewölkt bei Tiefstwerten von 9 bis 3 Grad. Unter klarem Himmel besteht in ungünstigen Lagen, Achtung, Bodenfrostgefahr. Noch ein Blick auf den Wettertrend. Morgen ist es teilweise sonnig und im Südosten nochmal wechselhaft. Der Samstag verspricht schön zu werden bei viel Sonnenschein. Am Sonntag hingegen zieht dann von Nordwesten ein Regengebiet heran. Immerhin wird es dann wieder etwas wärmer. Wir schauen mal gemeinsam auf die Temperatur, hier gemessen vor den Studiofenstern von Radio Today in München-Thalkirchen. Und das Thermometer zeigt aktuell 17 Grad an, um 11 Uhr und 18 Minuten. kurz Mittagspause. Euch allen weiterhin einen entspannten Vormittag mit den besten Classics aller Zeiten. Nur hier auf Radio Today.
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1: Nach einem Brand im Landkreis Passau wurde nun ein Mann festgenommen. Erfahrt gleich mehr darüber hier auf Radio Today.
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Coldplay und BTS um 11 Uhr und gleich 30 Minuten auf Radio Today im Hitradio. Nach einem Brand in einer ehemaligen Gaststätte in Vilshofen an der Donau ist ein 27-Jähriger festgenommen worden. Der Mann wird verdächtigt, das Feuer gelegt zu haben, wie die Polizei mitteilte. Zeugen meldeten in der Nacht eine eingeschlagene Fensterscheibe an der ehemaligen Gaststätte. Die Einsatzkräfte trafen vor Ort auf den 27-Jährigen. Kurze Zeit später stieg laut Polizei Rauch aus dem Bereich des Hausdachs auf. Ausgebrochen war das Feuer ersten Erkenntnissen zufolge im Bereich einer Umkleide im Keller. Die Feuerwehr löschte den Brand schnell, verletzt wurde niemand. Der Schaden wird auf rund 15.000 Euro geschätzt. Die Ermittler gehen derzeit von vorsätzlicher Brandstiftung aus. Im Zuge der weiteren Ermittlungen ergaben sich laut Polizei Hinweise darauf, dass der 27-Jährige mutmaßlich auch mit vier weiteren Bränden im Umkreis Ende 2024 in Verbindung stehen könnte. Am Nachmittag wurde der Tatverdächtige dem Ermittlungsrichter am Amtsgericht Passau vorgeführt. Auf Antrag der Staatsanwaltschaft erging Haftbefehl wegen des Verdachts der vorsätzlichen Brandstiftung. Der 27-Jährige wurde anschließend in eine Justizvollzugsanstalt gebracht. Und ich bringe euch noch den neuesten mir bekannten Blitzer näher. Und der steht in Berg am Laim in der St. Veitstraße in Richtung Tramstation in der 30er-Zone. Und wenn auch ihr noch was entdeckt habt, ruft an 723 2000.

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1: Love Zone von Billy Ocean um 11.40 Uhr, 20 Minuten vor 12 im Hitradio auf Radio Today. Wir schauen auf die Straßen im Sendegebiet. Der Radio Today Verkehrsdienst meldet: Vorsicht bitte auf der A8 Salzburg Richtung München zwischen Weihern und Aying. Dort ist der mittlere Fahrstreifen blockiert. Es besteht Gefahr durch ein defektes Fahrzeug und leider immer noch 5 Kilometer Stau. Haltet durch. Obacht auch auf der A8 München Richtung Stuttgart zwischen Kreuz München West und Langwied. Dort ist der Standstreifen blockiert und auch dort Gefahr durch ein defektes Fahrzeug. Euch allen eine gute und vor allem sichere Fahrt, und da, wo es gerade nicht weitergeht, bitte wie immer an die Rettungsgasse für die Einsatzfahrzeuge denken. Wir machen weiter mit den Blitzern und schauen zunächst auf die Anhänger. Die stehen in Holzkirchen in der Münchner Straße, in Penzberg in der Seeshaupter Straße, dann in Markt Schwaben in der Bahnhofstraße, in der Ortseinfahrt Ottobrunn in Richtung München, in der Ortsdurchfahrt Königsdorf, auf der A9 zur A99 Eschenrieder Spange, in Kempfenhausen, in der Münchner Straße beidseitig und auf der Überleitung von der A92 zur A9 in Richtung Norden im Kreuz Neufahren im 60er Bereich. Dann noch mobil in Schwabing die Iflandstraße auswärts in der 50er Zone mit Laser- und Sofortkasse und in Berg am Laim in der St. Veitstraße Richtung Tramstation in der 30er Zone. Habt ihr noch Blitzer gespottet? Einfach anrufen. 089 723 2000 lautet die euch wohlbekannte Nummer von Radio Today.

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1: In wenigen Stunden starten die Fußballer des FC Bayern München in der heimischen Arena in Fredmanning in die Champions League. Dranbleiben!
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Um 11.52 Uhr, 8 Minuten vor 12 hört ihr das Hitradio am Donnerstag auf Radio Today. Der FC Bayern München startet seine Champions League-Mission. Der Doublesieger aus München empfängt zum Auftakt in der Gruppenphase am heutigen Donnerstag den FK Bodo Glimt. Anpfiff der Partie ist um 21 Uhr. Angriff dann bestimmt auch. Die Norweger würden ohne Angst spielen und hätten wenig zu verlieren, sagt Torwart Manuel Neuer über den Außenseiter. In der vergangenen Saison schaffte es Bodo Glimt sogar ins Achtelfinale der Fußball-

0: Königsklasse. Die Bayern schieden erst im Halbfinale gegen Titelverteidiger Paris Saint-Germain aus. Das Ziel der Münchner ist in dieser Saison der Titel in der Champions League, in der sie ihre vergangenen 22 Auftaktspiele gewonnen haben. Das ist Rekord. Der Austragungsort des Endspiels am 5. Juni 2027 ist die spanische Hauptstadt Madrid. Und dann für euch noch der neueste Blitzer. Und da ein großes Dankeschön an Karl-Heinz, der hat mich gerade angerufen. Und gesehen hat er den auf der B2 in Richtung Weilheim hinter dem Felderfinger-Tunnel in der 70er-Zone. Und wenn auch ihr noch Blitzer entdeckt habt, macht es wieder Karl-Heinz. Klingelt einfach kurz durch hier im Studio von Radio Today unter 089 723 2000.
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2: Hi Rockers, hier ist eure Lieblingsband Magical Heart aus München. Und das ist unser Song My Poison, live aufgenommen in den Q7 Studios auf Radio Today.

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4: Es ist eine Minute nach 12. Wir gehen in die dritte Stunde des Hitradios. Für euch im Studio in München-Thalkirchen am Mikrofon Jochen Jürgens.
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1: Ich bin Dominik Schweiger. Die Bahn drückt bei ihren Generalsanierungen auf die Bremse. Die Überarbeitung des bisher stehenden Konzepts werde momentan mit dem Verkehrsministerium abgestimmt, so Bahnchefin Kallas. Diana Kramer mit den Einzelheiten.
2: Die Bahn hat jetzt auch ein Pünktlichkeitsproblem bei der Streckensanierung. Eigentlich sollte die ja langfristig dafür sorgen, dass Züge pünktlicher sind. Aber die Pläne, 4 Sanierungen pro Jahr zu schaffen, waren offenbar zu ambitioniert. Hier soll das Tempo nun gedrosselt werden. Genaue Jahreszahlen nannte die Bahnchefin nicht. Ursprünglich sollten rund 40 Strecken bis Anfang der 2030er Jahre auf Vordermann gebracht werden. Zuletzt war aber schon von 2036 die Rede.
1: Die Inflation zieht wieder an und liegt laut Statistischem Bundesamt bei 2,9%. Was vor einem Jahr 100 Euro gekostet hat, kostet heute also knapp 103 Euro. Der größte Preistreiber bleibt Energie. Tanken und Heizen sind deutlich teurer geworden. Wegen des Konflikts um die Straße von Hormus könnten die Kosten weiter steigen und damit auch Lebensmittel verteuern, weil Transport und Kühlung mehr kosten. Die Zahl der Empfänger von Asylbewerberleistungen ist das zweite Jahr in Folge gesunken. Ende letzten Jahres haben rund 390.000 Menschen diese staatliche Unterstützung bekommen. Fast 70.000 weniger als ein Jahr zuvor. Die meisten stammten aus Syrien, der Türkei und Afghanistan. Noch nie war ein August weltweit so heiß wie der vergangene Monat. Die Durchschnittstemperatur lag laut EU-Klimadienst Copernicus bei knapp 17 Grad. Westeuropa hat sogar den wärmsten Sommer seit Beginn der Aufzeichnungen erlebt. Die Folgen? Hitzewellen und Trockenheit ließen Fische schrumpfen, Wälder austrocknen und vielerorts Brände entstehen. Der Biber, der in Oberbayern einen Schwimmer gebissen hat, darf erstmal bleiben. Die Gemeinde Schächen im Landkreis Rosenheim wollte das Tier entfernen lassen. Dafür sieht das Landratsamt aber keinen Grund. Biberangriffe seien äußerst selten und das Tier gelte nicht als besonders aggressiv. Stattdessen könnten Warnschilder und eine Bojenkette Badegäste von der Biberburg fernhalten.
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3: Der Radio Today Verkehrsdienst meldet um 11:45 die A8 München Richtung Stuttgart zwischen Kreuz München West und Langwied. Dort ist der Standstreifen blockiert und es besteht Gefahr durch ein defektes Fahrzeug. Ebenfalls die A8, aber die Gegenrichtung Salzburg Richtung München zwischen Weyern und Holzkirchen. Dort gemeldet 1 Kilometer Stau. Und im weiteren Verlauf bitte Vorsicht zwischen Eying und Hoferdinger Forst. Dort ist der mittlere Fahrstreifen noch immer blockiert und es besteht Gefahr weiterhin durch ein defektes Fahrzeug. Die A99 München Süd Richtung München Nord zwischen Kreuz München Süd und Hohenbrunn 1 Kilometer Stau. Und dann noch der Blick auf die B2 Augsburg in Richtung München zwischen von der Fortenstraße und der Friedenheimer Straße. Auch dort 1 Kilometer Stau. Wohin auch immer euch euer Weg heute führt durchs Sendegebiet, kommt gut und sicher an euer Ziel und bitte denkt auch weiterhin daran, wenn es mal nicht weitergeht, die Rettungsgasse für die Einsatzfahrzeuge freizuhalten.
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3: Wir starten mit den Anhängern. Viele von euch kennen sie schon, aber wer es das erste Mal hört, spart eventuell dadurch ein bisschen Geld. Es stehen Anhänger in Holzkirchen in der Münchner Straße, in Penzberg in der Seeshaupter Straße, dann in Marktschwaben in der Bahnhofstraße, in der Ortseinfahrt Ottobrunn in Richtung München, in der Ortsdurchfahrt Königsdorf, dann auf der Überleitung von der A9 zur A99 in der Eschenwieder Spange, in Kempfenhausen in der Münchner Straße beidseitig und auch eine weitere Überleitung, nämlich von der A92 zur A9 in Richtung Norden im Kreuz Neufahrn, dort im 60er-Bereich. Dann hätten wir mobil noch einiges im Angebot. Olli hat angerufen und hat gesehen, dass in Mosach in der Hanauer Straße einwärts auf der Höhe der U-Bahn-Station Georg-Brauchle-Ring ein Blitzer steht. Des Weiteren in Schwabing die Iflandstraße auswärts in der 50er-Zone mit Laser- und Sofortkasse. Berg am Leim, St. Veit-Straße in Richtung Tramstation in der 30er-Zone. In Gröbenzell am Zillerhof im 50er-Bereich. Danke an Christel, die uns diesen Blitzer gerade gemeldet hat. Und noch die B2 in Richtung Weilheim in der 70er-Zone nach dem Feldafinger Tunnel. Und das Ganze, wisst ihr schon, hat uns Karl-Heinz gesagt. Auch da nochmal danke. Und wenn ihr noch weitere teure Fotoapparate im Sendegebiet spottet, dann ruft einfach kurz durch. 089 723 2000, die wohlbekannte Studionummer von Radio Today hier in München, Thalkirchen.
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3: In Alpennähe bleibt es heute teilweise bewölkt, ansonsten scheint die Sonne lediglich von leichten Quellwolken begleitet. Die Temperaturen erreichen 15 Grad in den Alpentälern und bis zu 22 Grad am Untermain. In der Nacht halten sich im Süden Wolken mit vereinzeltem Regen. Abseits davon ist es klar oder maximal leicht bewölkt bei Tiefstwerten von 9 bis 3 Grad. Und Obacht, unter klarem Himmel besteht in ungünstigen Lagen Bodenfrostgefahr. Noch zu den Aussichten. Auch morgen ist es dann teils sonnig und im Südosten noch einmal wechselhaft. Der Samstag verspricht der schönste Tag der Woche zu werden bei viel Sonnenschein. Und am Sonntag hingegen zieht dann vom Nordwesten her ein Regengebiet heran. Immerhin wird es auch wieder etwas wärmer. Die aktuelle Temperatur gemessen hier in München-Thalkirchen vor den Studiofenstern von Radio Today beträgt 17 Grad um 12.19 Uhr. Wer hat euch allen jetzt gerade eine entspannte Mittagspause und ansonsten weiterhin einen schönen Donnerstag, das nächste Wochenende, grüßt schon vom Horizont und für euch auf dem virtuellen Plattenteller bereit liegt Freedom or Not in the City.
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1: Ein Flugzeug legte auf dem Weg von Paris nach Sofia einen außerplanmäßigen Zwischenstopp in Stuttgart ein. Warum? Das hört ihr gleich.
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Pascal Letoublon und sein Instrumentalstück Friendships auf Radio Today. Applaus bekamen Polizisten für die Festnahme eines randalierenden Mannes in einem Flugzeug in Stuttgart. Der Flieger war laut Polizei von Paris auf dem Weg in die bulgarische Hauptstadt Sofia gewesen und musste wegen des betrunkenen Mannes in der Landeshauptstadt Baden-Württembergs zwischenlanden. Bereits in der Luft hatte die Flugzeugcrew zusammen mit einigen Passagieren den Mann mit Kabelbindern gefesselt. Nach der Landung stiegen dann mehrere Beamte über eine Feuertreppe in das Flugzeug und nahmen den 19-Jährigen unter Widerstand fest. Dabei soll der junge Mann leichte Verletzungen erlitten haben. Ein Alkoholtest ergab etwa 1,5 Promille. Er musste die Nacht in einer Polizeizelle verbringen. Auch zwei seiner Begleiter hatten sich während des Fluges lautstark aufgeführt. Sie seien dann aber selbst und ohne Probleme aus dem Flugzeug ausgestiegen, erklärte ein Polizeisprecher. Durch den aggressiven 19-Jährigen sei keiner der 227 Passagiere und 7 Crewmitglieder verletzt worden. Nach dem deutschen Luftsicherheitsgesetz darf der Pilot das Fesseln eines Passagiers anordnen, wenn dieser Menschen angreift oder Sachen beschädigt. Das wird vermutlich ein teurer Spaß und ebenso, wenn ihr zu schnell unterwegs seid, zum Beispiel in Mosach in der Hanauer Straße einwärts auf Höhe der U-Bahn-Station Georg-Brauchle-Ring. Für mehr Blitzer 723 2000.

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1: Um 12.38 Uhr schauen wir auf die Straßen im Sendegebiet. Der Radio Today Verkehrsdienst meldet A8 München Richtung Stuttgart zwischen Kreuz München West und Langwied. Dort Gefahr durch ein defektes Fahrzeug und der Standstreifen ist zudem blockiert. Gegenrichtung A8 Stuttgart Richtung München zwischen Dachau-Fürstenfeldbruck und Dreieck Eschenried 1 Kilometer Stau. Blick richtet sich auf die A99 München Südwest Richtung München Nord. Vorsicht bitte zwischen Dreieck Feldmoching und Neuherberg. Gefahr durch einen Reifen auf dem mittleren Fahrstreifen. Die B2 Augsburg Richtung München zwischen Akikola-Straße und Friedensheimer Brücke 1 Kilometer Stau. Und der mittlere Ring zwischen Ramersdorf und Schlüsselbergstraße meldet ebenfalls 1 Kilometer Stau. Euch allen eine gute und sichere Fahrt. Und noch ein genauer Blick auf die Blitzer. Die Anhänger stehen in Holzkirchen in der Münchner Straße, in Penzberg in der Seeshaupter Straße, in Marktschwaben in der Bahnhofstraße, an der Ortseinfahrt Ottobrunn in Richtung München, Ortsdurchfahrt Königsdorf, dann auf der A9, auf der Überleitung zur A99 in der Eschenrieder Spange, Kempfenhausen, Münchner Straße beidseitig und die Überleitung von der A92 zur A9 in Richtung Norden im Kreuz Neufahren im 60er-Bereich. Mobil dann Mosach-Hanauer Straße einwärts auf Höhe der U-Bahn Georg-Brauchle-Ring, in Schwabing in der Iflandstraße auswärts in der 50er-Zone mit Laser- und Sofortkasse, in Berg am Laim in der St. Veit-Straße in Richtung Tramstation in der 30er-Zone, in Gröbenzell am Zillerhof im 50er-Bereich und auf der B2 Richtung Wallheim hinterm Felderfinger-Tunnel in der 70er-Zone. Für mehr Blitzer einfach kurz durchklingeln bitte unter 089 723 2000.
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1: Mitunter werden ja Katzen oder Hunde vermisst. Doch ein Känguru? Auch das gibt's. Gleich mehr dazu.
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Radiotüte hier, das Hitradio, die dritte Stunde am Donnerstag um 12.47 Uhr. Nach seiner Flucht aus einem privaten Gehege ist ein ausgebüxtes Känguru am Rand der Schwäbischen Alb laut Polizei wieder eingefangen worden. Die Besitzer hatten am Morgen bemerkt, dass das Känguru verschwunden war und hatten die Beamten alarmiert. Das Tier hatte sich unter anderem in einem Wald nahe einer Landstraße bei Kirchheim am Ries im Ostalbkreis aufgehalten. Zwischenzeitlich war auch die Polizei in dem Waldstück nahe der bayerischen Grenze im Einsatz. Da sich der Ausreißer jedoch im Wald aufhielt und keine Straßen betroffen waren, zog

0: München Thalkirchen. Und damit vielen Dank fürs Einschalten. Das war das Hitradio am Donnerstag. Am Mikrofon verabschiedet sich Jochen Jürgens. Wenn ihr mögt, dann bis morgen um 10 Uhr. Gleiche Stelle, gleiche Welle. Im Programm von Radio Today geht es nun weiter mit der Lokalwelle und dem V. Dabei gute Unterhaltung, Servus und Ciao.
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3: 13.02 Uhr die Zeit. Schön, dass ihr dabei seid. Mahlzeit sozusagen. Jetzt geht's weiter hier mit der Lokalwelle, mit regionalen News und dem V aus München, Thalkirchen. Und das auf Radio.
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3: Weil ja nur
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1: Ich bin Dominik Schweiger. Die Deutsche Bahn tritt bei ihren Sanierungen auf die Bremse. Statt wie geplant 4 wichtige Strecken will sie künftig meist nur noch 2 pro Jahr komplett sperren und erneuern. In Ausnahmefällen 3. Mehr Baustellen gleichzeitig würden den Zugverkehr zu stark einschränken, so Bahnchefin Paller. Das Ziel, die rund 40 Generalsanierungen bis 2036 abzuschließen, dürfte damit kaum noch zu halten sein. Sirenen haben geheult, Handys laut Alarm geschlagen. Deutschland hat den bundesweiten Warntag absolviert. Um 11 Uhr wurde die Probewarnung über Sirenen, Warn-Apps und Cell-Broadcast verschickt. Damit testen die Behörden einmal im Jahr, ob sie die Bevölkerung im Ernstfall schnell erreichen können. Wie zuverlässig alle Systeme funktioniert haben, wird nun ausgewertet. Fast jedes 5. Kind in Deutschland hat bereits Cybergrooming erlebt. Dabei versuchen Erwachsene über das Internet gezielt sexuelle Kontakte zu Minderjährigen aufzubauen. Unter den 14- bis 17-Jährigen ist sogar mehr als jeder und jeder 4. betroffen. Immerhin ist der Anteil laut Landesanstalt für Medien NRW zurückgegangen von 24% im vergangenen Jahr auf jetzt 19%. Dieser August war der wärmste seit Beginn der Wetteraufzeichnungen. Mit einer globalen Lufttemperatur von im Schnitt fast 17 Grad war er außerdem der wärmste jemals gemessene Monat, heißt es vom EU-Klimadienst Copernicus. Mehr von Diana Kramer.
2: Der Sommer 2026 war geprägt von extremer Hitze, Trockenheit und teils riesigen Waldbränden. Der August stellte alle bisherigen Rekorde in der weltweiten Klimageschichte ein. Die globalen Temperaturen lagen 1,65 Grad über dem vorindustriellen Niveau. Ein besorgniserregender Rekord infolge des Klimawandels, der laut Copernicus weltweit Auswirkungen auf Gesellschaften, Volkswirtschaften und Ökosysteme hat.
1: Eine angebliche Bombendrohung hat in Würzburg eine Straßenbahn für rund 20 Minuten lahmgelegt. Eine 54-jährige Frau soll Fahrgästen erzählt haben, sie habe einen Sprengsatz dabei. Eine Bombe fand die Polizei nicht, dafür ein verpacktes Schwert im Einkaufswagen der wohnungslosen Frau. Sie wurde vorübergehend festgenommen.
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3: Der Radio Today Verkehrsdienst meldet auf der A8 München Richtung Stuttgart zwischen Kreuz München West und Langwied. Hier haben wir Gefahr durch ein defektes Fahrzeug. In der Gegenrichtung der A8 zwischen Dachau, Fürstenfeldbruck und Dreieck Eschenried. Hier haben wir 2 Kilometer Stau auf der A9 zwischen Astermoos und Allershausen Richtung Nürnberg. Hier staut es sich und ich wünsche euch eine gute Fahrt.
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3: Gewitzdings werdet ihr, wenn ihr zu schnell seid, in Grübenzell am Zillerhof, auf der B2 Richtung Weilheim in der 70er-Zone nach Felderfinger-Tunnel, also die Richtung. Dann haben wir ein paar Anhänger und zwar auf der A92 Richtung Norden zur A9 in Kreuzneufahrn, in Kempfenhausen auf der Münchner Straße, beidseitig wird fotografiert, auf der A9 zur A99 Eschenrieder Spange in der Ortsdurchfahrt Königsdorf, in der Ortseinfahrt Ottobrunn, in Marktschwaben auf der Bahnhofstraße, in Penzberg auf der Seeshaupter Straße, in Holzkirchen auf der Münchner Straße. Für weitere Blitzer wählt gern die 723-2000.
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3: Heute und auch die nächsten Tage gibt es einen Sonne-Wolken-Mix. Heute bei Temperaturen zwischen 15 und 22 Grad in Bayern. Am Sonntag hingegen zieht von Nordwesten her ein Regengebiet heran. Die Temperatur hier gemessen in München, Thalkirchen 18 Grad. Die Zeit, es ist jetzt 13.18 Uhr.
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1: Ein schwäbischer Landwirt hatte einen vermissten 84-Jährigen neben einem Feldweg gefunden und damit womöglich Schlimmeres verhindert. Mehr Einzelheiten dazu gleich hier in meiner nächsten Regionalmeldung der Lokal.
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1: 13.27 Uhr, die Zeit. Ihr hört die Lokalwelle auf Radio Today. Ein schwäbischer Landwirt hat einen vermissten 84-Jährigen neben einem Feldweg gefunden und damit womöglich Schlimmeres verhindert. Denn der Senior befand sich in einer offensichtlich hilflosen Lage, wie die Polizeiinspektion Dillingen schilderte. Zudem war es bereits dunkel, als ihn der Landwirt aus Ziertheim, das ist im Landkreis Dillingen an der Donau, am späten Mittwochabend fand. Der betagte Mann aus dem rund 15 Kilometer entfernten baden-württembergischen Gingen im Landkreis Heidenheim war bereits seit den Morgenstunden von den dortigen Einsatzkräften intensiv gesucht worden. Es wird geblitzt auf der B2 Richtung Weilheim in der 70er-Zone nach Felderfinger-Tunnel. Falls ihr noch einen Blitzer entdeckt habt, den melden möchtet, gerne hier bei mir. Ich gebe es dann weiter. Die Nummer ist die 723-2000. Weiter geht's jetzt hier mit Nickelback.

0: So, ihr Lieben, 18.38 Uhr die Zeit. Ein Blick auf Bayernstraßen. Hier ist der Radio Today Verkehrsdienst und der meldet auf der A8 Stuttgart Richtung München zwischen Dachau und Dreieck Eschenried. 2 Kilometer Stau auf der A9 München Richtung Nürnberg zwischen Garching Nord und Eching. Hier haben wir Gefahr durch einen Spanngurt auf der Straße zwischen Astermoos und Eichfeld. 3 Kilometer Stau. Kommen wir zur A99 und zwar München Nord Richtung München Süd zwischen Kreuz München Nord und Aschheim-Ismaning. Hier ein Unfall mit einem LKW am Standstreifen, dann Richtung München Südwest zwischen Lochhausen und Germering Nord. Hier Gefahr durch einen Stuhl auf der Fahrbahn. In der Gegenrichtung der A99 zwischen Hohenbrunn und Kirchheim 6 Kilometer Stau. Und auf der Startstraße 2368 M11 zwischen Oberhaching und Kreuzenstraße hier ein Unfall. Die Fahrbahn ist dort gesperrt. Today wünscht euch eine gute Fahrt. Gebiet für den Grübenzell am Zillerhof, dann auf der B2 Richtung Weilheim in der 70er-Zone nach Felderfinger Tunnel. Dann kommen ein paar Anhänger und zwar auf der A92 zur A9 Richtung Norden im Kreuz Neufahrn, in Kempfenhausen auf der Münchner Straße, A9 zur A99 Eschenrieder Spange, in der Ortsdurchfahrt Königsdorf, in der Ortseinfahrt Ottobrunn Richtung München, in Marktschwaben auf der Bahnhofstraße, in Penzberg auf der Seeshaupter und in Holzkirchen auf der Münchner Straße. Für weitere Blitzer wählt gern unsere Studionummer 723 2000.
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1: Nach der Verletzung eines Schwimmers in Oberbayern durch einen Biberbiss darf das Tier vorerst an dem See bleiben. Warum, wieso, weshalb, erfahrt ihr nur, wenn ihr dranbleibt.
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1: 13.49 Uhr, die Zeit. Ihr hört die Lokalwelle auf Radio Today. Hier kommt meine nächste Regionalmeldung mit der Überschrift: Das ist für den Biber stark. Nach der Verletzung eines Schwimmers in Oberbayern durch einen Biberbiss darf das Tier vorerst an dem See bleiben. Für eine von der Gemeinde Schächen beantragte Entnahme des Tiers gäbe es derzeit keine Grundlage, teilte das Landratsamt Rosenheim mit. Es gäbe auch keine Hinweise darauf, dass es sich bei diesem Tier um ein dauerhaft auffälliges oder besonders aggressives Tier handle. Angriffe auf Menschen durch Biber seien zwar äußerst selten, teilte die Behörde mit, es gäbe aber ein grundsätzliches Risiko solcher Vorfälle und das lasse sich mit einer Entnahme des Tiers nicht beseitigen. Entferne man die gesamte Biberfamilie aus ihrem Bau im Waldsee, müsse man damit rechnen, dass sich dort erneut Biber niederlassen. Der Gemeinde schlägt das Landratsamt deshalb vor, weiter Hinweisschilder aufzustellen, auch um darauf aufmerksam zu machen, dass es verboten ist, während der Badesaison Hunde mit an den See zu bringen. Das auch für Katzen gilt, steht hier nicht. Aber die haben wahrscheinlich wieder eine Extrawurst. Und hier ein Blitzer auf der Strecke in Gröbenzell am Zillerhof. In der 50er-Zone werdet ihr geblitzt, wenn ihr zu schnell seid. Deshalb lieber runter vom Gas. Und hier die Nummer für Blitzerentdeckungen 723-2000. Jetzt geht's weiter, passend zum Bibersee mit Teddy Swims.
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1: 14.01 Uhr, die Zeit. Schön, dass ihr dabei seid. Weiter geht's jetzt hier in der zweiten Stunde der Lokalwelle. Am Mikrofon aus München, Thalkirchen für euch, der Pfau, Stefan Pfau, und das auf Radio.
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1: Ich bin Helen Martin. Der bundesweite Warntag ist nach erster Einschätzung erfolgreich verlaufen. Laut Bundesinnenminister Dobrindt haben die Warnsysteme zuverlässig funktioniert und die Menschen über Handys, Sirenen, Radio und andere Wege erreicht. Nach dem Probealarm um 11 Uhr gab es 45 Minuten später die Entwarnung. Bürger können ihre Erfahrungen jetzt online unter warntag-umfrage.de melden. Die Bahn ihren Generalsanierungen auf die Bremse. Das überarbeitete Konzept wird derzeit mit dem Verkehrsministerium abgestimmt. Eigentlich sollen die Arbeiten dafür sorgen, dass Züge künftig zuverlässiger fahren. Aber 4 Großsanierungen pro Jahr waren offenbar zu ambitioniert. Künftig sollen es meist nur noch 2 sein. Was das für den Zeitplan bedeutet, ließ Bahnchefin Palla offen. Zuletzt sollten die rund 40 Strecken bis 2036 fertig sein. Jedes 5. Kind und jeder 5. Jugendliche ist schon von sogenanntem Cyber-Grooming betroffen gewesen. Das zeigt eine Studie der Landesanstalt für Medien NRW. Diana Kramer mit den Details.
2: Beim Cyber-Grooming versuchen Erwachsene gezielt, Kinder und Jugendliche im Netz zu manipulieren. In den meisten Fällen werden Minderjährige in Chats aufgefordert, Bilder oder Videos von sich zu schicken, sich vor der Kamera auszuziehen oder sich im echten Leben zu treffen. Vor allem 14- bis 17-Jährige machen diese Erfahrungen, aber ihre Zahl ist laut der Studie gesunken.
1: Es ist Wahlkampf in den USA. Präsident Trump verspricht den Wählerinnen und Wählern, die für seine Republikaner stimmen, Geld. Konkret sollen sie $5,000 bekommen, wenn die Republikaner bei den Zwischenwahlen beide Kammern im Kongress halten. 2 Probleme. Erstens, das würde die USA über $1 Billion kosten. Und zweitens, ob es rechtlich zulässig ist, ist auch unklar. Der Biber, der in Oberbayern einen Schwimmer gebissen hat, darf erstmal bleiben. Die Gemeinde Schächen im Landkreis Rosenheim wollte das Tier entfernen lassen. Dafür sieht das Landratsamt aber keinen Grund. Biberangriffe seien äußerst selten, das Tier gelte nicht als besonders aggressiv. Stattdessen könnten Warnschilder und eine Bojenkette Badegäste von der Biberburg fernhalten.
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3: So, von der Biebermeldung zurück zu Bayern Straßen. Der Radio Today Verkehrsdienst meldet auf der A8 Stuttgart Richtung München zwischen Dachau und Dreieck Eschenried 2 Kilometer Stau. Auf der A99 München Süd Richtung München Nord zwischen Vaterstetten Ost und Kirchheim 1 Kilometer Stau. Auf der A99 München Südwest Richtung München Nord zwischen Dreieck München Südwest und Tunnel Aubing 1 Kilometer Stau. Das war's auch schon. Ich wünsche euch eine gute Fahrt.
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3: Der Blitz für den Grübenzell am Zillerhof, dann auf der B2 Richtung Weilheim in der 70er-Zone, auf der A92 zur A9 Richtung Norden, Kempfenhausen auf der Münchner Straße, A9 zur A99 in der Eschenrieder Spange, in der Ortsdurchfahrt Königsdorf, in der Ortseinfahrt Ottobrunn, in Marktschwaben auf der Bahnhofstraße, in Penzberg auf der Seeshaupter, dann in Holzkirchen auf der Münchner Straße. Für weitere Blitzer wählt gern die Studionummer 723-2000.
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3: Heute gibt es einen Sonne-Wolken-Mix bei 15 bis 22 Grad. Auch die nächsten Tage wird es ähnlich. Ab Sonntag hingegen zieht von Nordwesten her ein Regengebiet zu uns. Die Temperatur hier gemessen bei uns in München-Thalkirchen 19 Grad. Die Zeit, es ist jetzt 14.17 Uhr.

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1: Ein 35-Jähriger ist beim Wandern 80 Meter über ein steiles Geländer abgestürzt und hat sich dabei schwerst verletzt. Mehr Angaben dazu gleich.
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1: 14.27 Uhr die Zeit. 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Hier ist die Lokalwelle. Mit der nächsten Meldung. Ein 35-Jähriger ist beim Wandern 80 Meter über steiles Gelände abgestürzt und hat sich dabei schwerst verletzt. Wie die Polizei mitteilte, wollte der Mann mit seinen beiden Hunden bei Kochel am See wandern. Der 35-Jährige habe am Dienstagnachmittag nach einiger Zeit den Wanderweg aber verlassen und sei oberhalb eines sehr steilen Grashanges abgestürzt. Über das teils felsige Gelände stürzte er laut Polizei 80 Meter bis in ein Bachbett, in dem er schwerst verletzt liegen blieb. Die Angehörigen des Mannes meldeten ihn am Abend vermisst. Bei einer großen Sucheaktion sei der Mann gefunden und medizinisch versorgt worden. Danach wurde er laut Polizei mit einem Rettungshubschrauber ins Krankenhaus gebracht. Die Polizei ermittelt zur Ursache des Unfalls. Die Hunde des Mannes seien verschwunden. Und der Schichtel während des Wiesenaufbaustresses, obwohl ist kein Stress, so seine Aussage. Auf der Wolfratshauser Straße, stadtauswärts nach der Herterichstraße, ungefähr 150 Meter rechts, werdet ihr geblitzt, wenn ihr zu schnell seid. Merci Schichtel. Und falls ihr auch einen Blitzer habt, ruft ihr ja gerne an unter der 723 2000. Ich gebe es dann weiter und jetzt geht's weiter mit Pat Benatar.

0: 14.38 Uhr die Zeit. Der Radio Today Verkehrsdienst meldet auf der A8 Stuttgart Richtung München zwischen Dachau und Dreieck Eschenried 2 Kilometer Stau. Auf der A99 Richtung München Nord zwischen Vaterstetten Ost und Kirchheim haben wir Stau. Dann zwischen Dreieck München Südwest und Tunnel Aubing in der Gegenrichtung zwischen Kreuz München Nord und Aschheim Ismaning und zwischen Friedenheimer Straße und Agricola Straße. Für weitere Blitzer wählt die 723-2000. Und hier der neueste Blitzer vom Schichtel auf der Wolfratshauser Straße. Statt auswärts nach der Herterichstraße etwa 150 Meter auf der rechten Seite. Dann wird geblitzt in Gröbenzell am Zillerhof auf der B2 Richtung Weilheim in der 70er-Zone nach Felderfinger Tunnel. Es folgen ein paar Anhänger auf der A92 zur A9 Richtung Norden in Kreuzneufahrn. In Kempfenhausen auf der Münchner Straße beidseitig. Dann auf der A9 zur A99 Eschenrieder Spange in der Ortsdurchfahrt Königsdorf in der Ortseinfahrt Ottobrunn Richtung München in Markt Schwaben. Auf der Bahnhofstraße in Penzberg, auf der Seeshaupter Straße in Holzkirchen, auf der Münchner Straße. Für weitere Blitzer wählt die 723-2000.
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1: Nach dem Fund von Sprengstoff bei Eckloffstein sitzt nun ein 38-Jähriger in Untersuchungshaft. Was da genau los war im Landkreis Forchheim, das erfahrt ihr gleich.
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1: 14.50 Uhr, die Zeit. Zeit für eine Tasse Kaffee. Und für die nächste Meldung. Und die hat's in sich. Und zwar nach dem Fund von Sprengstoff bei Ecklaufstein im Landkreis Forchheim sitzt ein 38-Jähriger nun in Untersuchungshaft. Das kommt davon, ein Bekannter hatte der Polizei gemeldet, bei dem Wohnanwesen des Mannes einen gezündeten Molotow-Cocktail und einen selbstgebastelten Böller gefunden zu haben, so die Staatsanwaltschaft. Vor Ort fanden die Beamten außerdem eine selbstgebaute Rohrbombe. Ein Stück Wiese sei abgebrannt gewesen, noch in derselben Nacht am Donnerstag. Vor einer Woche durchsuchten Ermittler der Kriminalpolizei zusammen mit Sprengstoffexperten des Landeskriminalamts die Wohnung des Mannes und nahmen ihn fest. Ein Richter erließ Haftbefehl gegen ihn. Warum der Mann mit Sprengstoff experimentierte, ist laut Polizei noch unklar. Straffällig war der 38-Jährige laut Polizei bisher nicht geworden. Es gebe auch keine Hinweise darauf, dass er sich in extremistischen Kreisen bewege, so heißt es auf Deutsch. Aber es gibt ja immer ein erstes Mal und von wegen in Ecklaufstein ist nichts los und so weiter. Wolfratshauser Straße, blitzgefährlich, statt auswärts nach der Herterichstraße ungefähr 150 Meter rechts. Nochmal dein Geschichtel. Und hier habt ihr die Telefonnummer, falls ihr einen Blitzer melden möchtet, 089 723 2000. Jetzt geht's weiter mit den Stones.
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2: 15.03 Uhr, die Zeit. Schön, dass ihr dabei seid. In der letzten Stunde der Lokalwelle am Mikrofon für euch der Pfau und das aus dem wunderschönen München, Thalkirchen. 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
1: Ich bin Helen Martin. Der Verband der Hausärztinnen und Hausärzte macht Druck. Er fordert schnelle Reformen, damit die hausärztliche Versorgung stabilisiert wird. Co-Verbandchef Blumenthal-Bayer hat Gesundheitsminister Linnemann aufgefordert zu handeln. Ansonsten könnte in Teilen von Deutschland die hausärztliche Versorgung zusammenbrechen. Zu den Forderungen des Verbands gehören zum Beispiel weniger Bürokratie und bessere Rahmenbedingungen für die Praxen. Im Bundestag wird heute über den Haushalt fürs nächste Jahr debattiert. Innenminister Dobrindt hat dabei den Etat für sein Ressort verteidigt. Das Geld sei zum Beispiel für die Cyberabwehr und den Umbau der Nachrichtendienste nötig, so der CSU-Politiker. Fast 17 Milliarden Euro will Dobrindt haben, fast 1 Milliarde mehr als dieses Jahr. SPD und Linke kritisieren, dass ausgerechnet bei politischer Bildung gekürzt werden soll, gerade nach dem AfD-Erfolg in Sachsen-Anhalt. Der Fall Marius Borg-Höyby wird neu verhandelt. Nach dem Urteil gegen den Sohn von Norwegens Königin Mette-Marit hat ein Gericht die Berufung zugelassen. Ein Termin steht noch nicht fest. Sigrid Harms berichtet aus Oslo.
2: Marius Borg-Höyby war im Juni unter anderem wegen 2 Vergewaltigungen und häuslicher Gewalt zu 4 Jahren Haft verurteilt worden. Für 2 andere Fälle wurde er freigesprochen, diese werden voraussichtlich nicht neu verhandelt werden. Der 29-Jährige befindet sich in Untersuchungshaft, die er mit Fußfesseln auf dem Gut Skaugum, dem Wohnsitz des Königspaares, verbringen darf. Gestern nahm er an der Beerdigung des norwegischen Königs Harald teil.
1: Das Münchner Oktoberfest rückt immer näher und auch die Rettungskräfte sind vorbereitet. Dieses Jahr gibt's ein paar Neuheiten bei der Sanitätsstation, zum Beispiel Laborgeräte zum Blutwertecheck. Außerdem wurden freiwillige Helfer geschult, um in brenzligen Situationen verbal zu deeskalieren und sich im Ernstfall auch verteidigen zu können. Ungefähr 430 Einsatzkräfte sind während der Wiesn rund um die Uhr für die Gesundheit der Besucherinnen und Besucher vor Ort. Und noch zum Fußball. Da starten heute auch die letzten beiden deutschen Mannschaften in den ersten Spieltag der Champions League. Der FC Bayern hat den FK Bodø/Glimt aus Norwegen zu Gast. Leipzig muss in Italien gegen Como ran. Anpfiff bei beiden Partien ist um 21 Uhr.
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3: Der Radio Today Verkehrsdienst meldet auf der A8 Stuttgart Richtung München zwischen Dachau, Fürstenfeldbruck und Dreieck-Eschenried 2 Kilometer Stau. Auf der A9 Nürnberg Richtung München zwischen Frankfurter Ring und Schwabing. Hier staut es sich. Auf der A99 München Nord Richtung München Süd zwischen Kreuz München Nord und Arnsheim-Ismaning 2 Kilometer Stau. Auf der A99 München Süd Richtung München Nord zwischen Vaterstetten Ost und Kirchheim 1 Kilometer Stau zwischen Fredmanning Nord und Kreuz München Nord 1 Kilometer Stau, zwischen Dreieck München Südwest und Tunnel Aubing 2 Kilometer Stau. Dann staut es sich auf der A995 Kreuz München Süd Richtung München zwischen Sauerlach und Oberhaching. Auf der B471 Oberschleißheim Richtung Haar zwischen Garching und Ismaning und auf dem Mittleren Ring geht es langsam los. Ich wünsche euch eine gute Fahrt.
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3: Der Blitz wird auf der Wolfratshauser Straße stadtauswärts nach der Hertherichstraße ungefähr 150 Meter. Dann in Grübenzell am Zillerhof auf der B2 Richtung Weilheim nach dem Felderfinger Tunnel. Wir kommen zu den Blitzeranhängern. Die sind Stohlsplitzen auch bei Sturm und zwar in Holzkirchen auf der Münchner Straße, in Penzberg auf der Sieshaupterstraße, in Marktschwaben auf der Bahnhofstraße, in der Ortseinfahrt Ottobrunn Richtung München, in der Ortsdurchfahrt Königsdorf, A9 zur A99 Eschenrieder Spange, in Kempfenhausen auf der Münchner Straße, beidseitig auf der A92 zur A9 Richtung Norden im Kreuz Neufahrn. Für weitere neue Blitzer, die ihr entdeckt habt und melden möchtet, wählt die 723
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3: So wie heute geht's die nächsten Tage weiter. Ab Sonntag hingegen zieht von Nordwesten her ein Regengebiet durchs Land. Die Temperatur hier gemessen bei uns in München, Thalkirchen 18 Grad. Die Zeit, es ist jetzt 15.17 Uhr.

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1: Da ging's ab in Würzburg. Eine 54-Jährige soll in einer Straßenbahn in Würzburg mit einer angeblichen Bombe gedroht haben. Was da noch so los war, erfahrt ihr gleich.
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1: 15.28 Uhr, die Zeit. Ihr hört die Lokalwelle auf Radio Today. Eine 54-Jährige soll in einer Straßenbahn in Würzburg mit einer angeblichen Bombe gedroht haben. Die Wohnungslose sei daraufhin festgenommen worden. Sie soll den Angaben zufolge am gestrigen Abend gegenüber anderen Fahrgästen gesagt haben, eine Bombe bei sich zu haben. Zeugen informierten den Fahrer, der die Bahn dann stoppte. Die alarmierten Beamten durchsuchten die Frau, ihre Sachen und die Bahn. Eine Bombe fanden sie aber nicht. Dabei stellten sie aber ein Schwert sicher, obwohl gar kein Fasching ist, das die 54-Jährige verpackt in einem Einkaufswagen bei sich hatte. Der Straßenverkehr stand wegen des Einsatzes rund 20 Minuten still. Die Frau wurde im Anschluss auf freien Fuß gesetzt. Sie muss sich den Angaben nach wegen des Vorwurfs der Störung des öffentlichen Friedens durch Androhung von Straftaten verantworten. Manche haben einfach den Knall nicht gehört. Und hier noch ein Blitzer auf der Wolfratshauser Straße, statt auswärts nach der Herterich. Für weitere wählt die 723 2000. Jetzt geht's weiter mit Kenny Loggins.

Cash and the Pan mit Midnight Man. 15:41 die Zeit. Zeit für einen Blick auf Bayern Straßen. Hier ist der Radio Today Verkehrsdienst und der meldet. Auf der A8 Stuttgart Richtung München zwischen Dachau, Fürstenfeldbruck und Dreieck Eschenried hier haben wir 2 Kilometer Stau. Komme zum Autobahnring München A99 Richtung München Süd. Zwischen Kreuz München Nord und Aschheim hier ein Unfall mit einem LKW. Dann in der Gegenrichtung zwischen Vaterstetten Ost und Kirchheim 2 Kilometer Stau zwischen Dreieck München Südwest und Tunnel Aubing. Da habt ihr 2 Kilometer Stau auf der B471 Oberschleißheim Richtung Haar zwischen Garching und Ismaning 3 Kilometer Stau. Today wünscht euch eine gute Fahrt. Geblitzt wird auf der Ebersbuschstraße in Allach stadtauswärts, kurz vor der Allacher Straße in der 30er-Zone. Danke, Andreas. Auf der Wolfratshauser Straße stadtauswärts nach der Herterich. Dann kommen die Anhänger auf der A92 zur A9 Richtung Norden im Kreuz Neufahrn. Auf der A9 zur A99 auf der Eschenrieder Spange. In Kempfenhausen auf der Münchner Straße beidseitig in der Ortsdorffahrt Königsdorf, in der Ortseinfahrt Ottobrunn Richtung München, in Markt Schwaben auf der Bahnhofstraße. In Penzberg auf der Seeshaupter Straße und in Holzkirchen auf der Münchner Straße. Für weitere Blitzerentdeckungen, die ihr melden möchtet, hier unsere Studionummer. Ich weiß, ihr kennt sie im Schlaf. Ich muss sie sagen. 723 2000.

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1: Von wegen Geisterfahren und PKWs, ein LKW-Geisterfahrer ist in der Nacht auf der A3 nahe Neuhaus am Inn unterwegs gewesen. Mehr Einzelheiten dazu gleich.
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1: 15.53 Uhr die Zeit. Ihr hört die Lokalwelle auf Radio Today. Ein Lastwagen, Geisterfahrer wohlgemerkt, ist in der Nacht auf der A3 nahe Neuhaus am Inn im Landkreis Passau unterwegs gewesen. Wie die Polizei mitteilte, stoppten Beamte den 53-Jährigen. Der Mann habe kurz nach der Anschlussstelle Pocking gemerkt, dass er die Ausfahrt verpasst hatte. Daraufhin habe er mit seinem Laster auf der Autobahn gewendet und sei auf dem Standstreifen zurück zur Anschlussstelle gefahren. Er wurde laut Polizei angezeigt. Ja, dieser Fahrer war wohl kurz von allen guten Geistern verlassen. Hier noch ein Blitzer auf der Ebersbusstraße. Statt auswärts kurz vor der Allacher Straße, also in Allach in der 30er-Zone, wird geblitzt. Natürlich nur, wenn ihr zu schnell seid. Für weitere Meldungen wählt die 723-2000. Das war die Lokalwelle am Donnerstag, dem 10. September. Bedanke mich dafür und jetzt geht's weiter. Mit der Sabine Finke, meiner lieben Kollegin, und der QuickTimes und ihrem interaktiven Flohmarkt, der OpenLine. Viel Spaß dabei, ein Schau vom V. Habe die Ehre, Aloha, Baba und Servus.
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3: Hey, wir sind die Band Domino aus Nürnberg und das ist...

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1: 16 Uhr und 2 Minuten. Sie hören Radio Today, die Quick Times, die Donnerstagsausgabe. Nicht vergessen, 16:30 die Open Line, der interaktive Flohmarkt. Ich bin Sabine Finke. Hallo und Servus zusammen.
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1: Ich bin Helen Martin. Per Gesetz sind Krankenkassen verpflichtet, bei Finanzanlagen Verluste möglichst auszuschließen. Zuletzt hatten sich etliche Kassen aber erheblich verzockt. Neue Zahlen der Bundesregierung zeigen, dass das Ausmaß der Verluste noch viel größer ist als bisher bekannt. Mehr dazu von Tanja Wagner.
2: Schon bis Ende letzten Jahres mussten Wertberichtigungen von rund 400 Millionen Euro vorgenommen werden, heißt es von der Bundesregierung. Das Geld von versicherten und einzahlenden Medizinern durch unsichere Investments, vor allem in Immobilienfonds, futsch. Und auch für dieses Jahr haben einige Kassen weitere Verluste angekündigt. In Medienberichten war von über 1,1 Milliarde Euro die Rede.
1: Die Bahn will wichtige Strecken sanieren, damit Züge in Zukunft zuverlässiger fahren. Allerdings wird die Generalsanierung länger dauern als geplant. Das hat Konzernchefin Palla jetzt mitgeteilt. Laut ihr geht es darum, die zeitliche Abfolge und regionale Belastungen besser zu regeln. Eigentlich sollen insgesamt rund 40 vielbefahrene Strecken bis 2036 fertig sein. Ob das hinhaut, ist unklar. Jens Spahn ist ja seit Ende Juli den Posten als Unionsfraktionschef los, weil er und sein Mann über eine Leihmutter ein Baby bekommen haben. Das ist in Deutschland verboten und die Union ist generell gegen Leihmutterschaft. Jetzt hat sich Spahn bei seinen Parteifreunden in seinem Wahlkreis entschuldigt. In seinem Brief schreibt er, dass er zu feige gewesen sei, offen Farbe zu bekennen. Außerdem habe er eine schwierige Debatte vermeiden wollen. Wenn man an München denkt, dann kommt vielen bestimmt direkt eins in den Sinn: richtig teure Mieten. Jetzt will die Landeshauptstadt gegen Mietabzocke vorgehen. Ein neues Tool soll automatisch Online-Wohnungsangebote durchsuchen und sie mit dem Mietspiegel vergleichen. Bei verdächtig hohen Preisen soll es dann eine Verwarnung an Vermieter geben. Am 24. September entscheidet der Stadtrat. Schon überlegt, was es heute zum Abendessen gibt? Vielleicht ja Fisch, der ist nämlich wieder beliebter geworden, genauso wie Meeresfrüchte. Letztes Jahr hat jede und jeder Deutsche im Schnitt fast 14 Kilo Fisch und Meeresfrüchte gegessen, über 1,5 Kilo mehr als noch 2024. Lieblingsfisch bleibt der Lachs, gefolgt von Alaska-Seelachs, Thunfisch, Hering und Garnelen.
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3: Der Radio Today Verkehrsdienst meldet die A8 Stuttgart Richtung München zwischen Dachau-Fürstenfeldbruck und dem Dreieck Eschenried 2 Kilometer Stau. Wir haben die A99 in Fahrtrichtung Süden zwischen Kreuzmühlen Nord und Aschheim-Ismaning einen Unfall mit einem LKW auf dem Standstreifen, dieser ist blockiert. Nordrichtung Süd, Stau zwischen Fröttmanning Nord und Kreuzmünchen Nord und in der Gegenrichtung zwischen Vaterstetten Ost und Kirchheim. Südwestrichtung Nord zwischen der Dreieck München Südwest und Tunnel Aubing 2 Kilometer Stau. A995 Kreuz München Süd Richtung München zwischen Sauerlach und Oberhaching stehen sie. Auf der B2 Augsburg Richtung München Stau zwischen der Wiesenfelser und der Brunehamstraße. Dann auch im weiteren Verlauf zwischen am Gleisdreieck und dem Herrschinger Bahnweg. Ferner B2 München Richtung Augsburg. Das ist dann sozusagen die Gegenrichtung. Sie stehen im Stau zwischen der Friedenheimer und der Fürstenrieder Straße. B471 über Schleißheim Richtung Haar. Stau zwischen Garching und Ismaning 3 Kilometer lang und am mittleren Ring Zeit mitbringen zwischen Bad Schachner und Schlüsselbergstraße. Ich wünsche eine gute und sichere Fahrt.
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3: Es wird geblitzt, Ebersbusstraße stadtauswärts kurz vor der Allacher Straße Tempo 30, Wolfratshausener Straße stadtauswärts nach der Herterichstraße. Dann geht es weiter mit Blitzanhängern, Holzkirchen, Münchner, Penzberg, Seeshaupter und Marktschwaben Bahnhofstraße, Ortseingang Ottobrunn, Fahrtrichtung München, Ortsdurchfahrt Königsdorf. Dann haben wir in Tempfenhausen die Münchner Straße beidseitig, die A9 zu A99 Eschenrieder Spange und die A92 zu A9 in Fahrtrichtung Norden im Bereich Kreuz Neufahrn, dort in der Tempo 60 Zone. 723-2000, 089-723-2000 wählen für die Flitzerblitzer dieser Stadt.
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3: Sonnenschein heute durchaus. Im Alpenraum ist es hingegen ziemlich bewölkt. Das Ganze bei 15 bis 22 Grad. Am Abend und in der Nacht im Südosten ein paar Wolken unterwegs, zwischendurch Regen. Ansonsten zeigt sich der Himmel klar und trocken. Morgen ist es wieder sonnig. Es kann allerdings auch wechselhaft werden mit etwas Regen. Das Ganze dann bei nur noch 14 bis 19 Grad. Und am Wochenende soll sich wieder vermehrt die Sonne zeigen und es soll auch wieder wärmer werden. Hier in München-Thalkirchen messen wir aktuell plus 19 Grad vor unserem Studiofenster. Und zum Abschluss ein Blick auf die Uhr, gleich 16 Uhr und 18 Minuten.
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0: 16:30 Uhr wurde es gerade eben mit Huff and Herb. Jetzt für Sie die Open Line, der interaktive Flohmarkt. Wenn Sie mit dabei sein möchten, die Studiotelefonnummer wählen, die 7 23 2000.
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0: Ganz genau, 7:23 2000, jetzt für die Open Line. Kaufen, verkaufen, tauschen, suchen, grüßen, daten und natürlich auch verschenken. Gemäß dem Motto, jeden Tag eine gute Tat oder auch zwei. Noch einmal die Studiotelefonnummer, die 7:23 2000. Die nächste Ausgabe des interaktiven Flohmarktes dann um 19.30 Uhr. Bis dahin Infos aus aller Welt, der Service aus München für München und natürlich Musik. Die besten Classics aller Zeiten. Bevor es aber mit einem Klassiker weitergeht von den Doors, schauen wir doch gleich mal in die erste Leitung rein. Radio Today, schönen guten Nachmittag.
2: Hallo Frau Finke, wunderschönen Nachmittag.
0: Hallo
2: Traute. Ich habe zwei Grüße, und zwar für die Gloria in Regensburg, viel Grüße, und für die Hildegard in Waldrudering. Und ich bedanke mich für einen Feierabend, Frau Finke.
0: Danke, ebenso, schönen Nachmittag. Wiederhören, servus. Die 7:23 2000 dürfen Sie gerne merken für die nächste Ausgabe der Open Line um 19.30 Uhr, aber auch für den ein oder anderen Blitzer, den Sie noch haben. Dann wählen Sie ebenfalls die 7:23 2000, oder Sie möchten wissen, was gerade im Programm gelaufen ist, dann ebenfalls 7:23 2000 wählen, oder Sie wollen einfach nochmal schnell mit dabei sein. Radio Today, schönen guten Nachmittag.
3: Hallo, ich rufe an wegen der Open Line.
0: Ja, wir sind mittendrin. Wen haben wir denn dran?
3: Spitze. Ich würde gern was verkaufen.
0: Ja, wen haben wir denn dran?
3: Ach so, den Julian.
0: Julian. Also, jetzt bin ich gespannt. Was gibt's zu verkaufen?
3: Ich habe einen Kalkstreuer, einen Düngerstreuer zu verkaufen.
0: Mhm. Okay, den braucht man für was?
3: Zum Kalkdünger streuen oder zum Mineraldünger streuen in der Landwirtschaft.
0: Okay, also das ist jetzt eher ein B2B-Angebot.
3: Was ist denn ein B2B-Angebot?
0: Business to Business. Das andere wäre B2C, Business to Consumer.
3: Ah.
0: Also das eine, das letztere wäre eher die Schokolade im Supermarkt und das erstere dann vielleicht sowas. Weil ich bräuchte es jetzt nicht, also den Kalk.
3: Ja.
0: Aber wer ihn braucht, wird wissen, dass er ihn braucht. Wie viel Kilo sind das denn?
3: Es geht nicht um den Kalk, so. Es geht um eine Maschine, die den Kalk ausbringt.
0: Na, jetzt verstehe ich's. Okay, also
3: ja,
0: die Maschine. Okay, braucht man für sowas einen TÜV? Braucht man da eine Anmeldung?
3: Nee, gar nichts. Die Bedienungsanleitung, alles ist dabei. Das hat eine Achse und funktioniert.
0: Wunderbar, was soll das Ganze denn kosten?
3: 800 Euro.
0: Genau, das dachte ich mir, dass das nicht ganz billig ist. Dann brauchen wir bitte eine Telefonnummer.
3: 0176 51 606 586.
0: Nochmal wiederholen bitte.
3: 0176 51 606 586.
0: Wunderbar, ich drücke die Daumen, dass das Telefon klingelt und dass sich jemand meldet, der diese Kalkausbringungsmaschine brauchen kann. Danke, Julian.
3: Super.
0: Servus.
3: Danke, ciao.
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1: Schon wieder 16.41 Uhr. Zeit für den Service. Auch in dieser Programmstunde noch einmal der Blick auf die Straßen in und um München. Der Radio Today Verkehrsdienst meldet A99 Autobahnring München Nord Richtung München Süd zwischen Fröttmanning Nord und Kreuz München Nord Stau in der Gegenrichtung Vaterstetten Ost und Kirchheim ebenfalls. Dann Südwest Richtung Nord zwischen Dreieck München Südwest und dem Tunnel Aubing stehen sie. Wir haben ferner 3 Kilometer Stau auf der B471 Oberschleißheim Richtung Haar zwischen Garching und Ismaning und am mittleren Ringstau zwischen Bad Schachner und Schlüsselbergstraße. Ich wünsche eine stressfreie und gute Fahrt. Die Flitzerblitzer, Eversbuschstraße statt auswärts kurz vor der Allerer Straße, Tempo 30, Wolfratshausener Straße statt auswärts nach der Herterichstraße. Und dann geht es weiter mit Blitzanhängern, Holzkirchen, Münchner, Penzberg, Seeshaupter und Marktschwaben, die Bahnhofstraße. In Kempfenhausen haben wir die Münchner Straße beidseitig. Ortseingang Ottobrunn Richtung München, Ortsdurchfahrt Königsdorf, A9 zu A99 Eschenrieder Spange und A92 zu A9 Richtung Norden im Kreuz Neufahrn, Tempo 60. Alles Blitzanhänger, wie gesagt. Und wenn Sie noch einen Blitzer sehen, die 732000 wählen 089 723 2000. Wir machen weiter mit Musik von den Beatles.
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1: Unfälle mit E-Scootern passieren immer öfter und die Folgen sind oft dramatisch. Gleich mehr bei einer 69-Jährigen, die von ihrem E-Scooter gestürzt ist und ohne Helm auf den Boden fiel.
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0: erklärte, da die 69-Jährige keinen Helm trug, soll sie schwerste Kopfverletzungen erlitten haben. Sanitäter brachten sie in ein Krankenhaus. Andere Verkehrsteilnehmer waren laut Polizei nicht an dem Unfall beteiligt. Warum die 69-Jährige die Kontrolle über ihr Gefährt verlor, konnte die Polizei zunächst nicht sagen. Im Gegensatz zu Mofas und Motorrädern gibt es in Deutschland ja keine gesetzliche Helmpflicht bei E-Scootern. Dennoch empfiehlt es sich natürlich immer, einen Helm zum eigenen Schutz zu tragen, ebenso wie beim Fahrradfahren. Und selbstverständlich noch einmal auch der Hinweis, dass man auf E-Scooter alleine unterwegs sein sollte und nicht zu zweit oder zu dritt. Im Zweifelsfall gibt's halt dann ausgeschlagene Zähne mal drei, wenn nicht noch Schlimmeres passiert. Und wir wollen auch gar nicht reden von Haftungsschäden und von der Versicherung, denn jeder E-Scooter hat ja auch ein Versicherungszeichen. Und wenn nicht, gibt's Ärger mit der Polizei. 16 Uhr 52 Minuten, Radio Today, die Quick Times, die Donnerstagsausgabe Blitzer entdeckt. Bei Radio Today eingecheckt, 723 2000 wählen, 089 723 2000.
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1: 17:03, wir starten durch in die nächste Programmstunde der Quick Times, heute in der Donnerstagsausgabe. Schön, dass Sie mit uns in der Rush-Hour unterwegs sind und in den wohlverdienten Feierabend starten. Ich bin Sabine Finke, hallo und Servus zusammen.
2: Hey, hallo, hallo.
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1: Ich bin Helen Martin. Es gibt neue Details zum mutmaßlichen Stromsaboteur. Ermittler haben laut NRW-Innenminister Reul im Wohnwagen des 48-Jährigen ein Notizbuch gefunden. Darin hatte der Mann handschriftlich mehr als 160 weitere Anschlagsziele vermerkt. Mittlerweile ermittelt die Bundesanwaltschaft. Tanja Wagner.
2: Es seien durch die Festnahme des Verdächtigen womöglich immer weitere Anschläge auf die Stromnetze verhindert worden, gibt sich der NRW-Innenminister überzeugt. Inzwischen wissen die Fahnder auch von 7 Lagern des Mannes. Über 40 Abschussvorrichtungen für Raketen wurden in NRW, Brandenburg und Sachsen sichergestellt. In einem seiner Bekennerschreiben gibt der Mann den Kampf gegen die Stromerzeugung aus fossilen Brennstoffen als Motiv an.
1: Nach der Landtagswahl in Sachsen-Anhalt ist vor der Landtagswahl in Mecklenburg-Vorpommern. Die ist am 20. September. Und da schaut es in aktuellen Umfragen für die CDU alles andere als gut aus. Nur noch bei 7% liegt die CDU in der Insa-Umfrage, also nicht weit von der 5%-Hürde entfernt. Die AfD kommt in der Umfrage auf 36%, gefolgt von der SPD mit 33%. In der EU hat es im ersten Halbjahr erneut weniger Asylanträge gegeben. Rund 332.000 Anträge wurden gezählt, fast 17% weniger als im Vorjahreszeitraum. Deutschland ist nach wie vor nicht mehr Spitzenreiter bei Asylanträgen, sondern Frankreich. Dass es weniger Anträge gab, liegt laut der EU-Asylagentur daran, dass weniger Menschen aus Syrien, Kolumbien, der Ukraine und der Türkei Asylanträge gestellt haben. Heute Vormittag sind bestimmt einige von uns erstmal erschrocken, als sämtliche Handys, Sirenen und Lautsprecher losgegangen sind. Es war ja bundesweiter Warntag. Bayerns Innenminister Herrmann ist im Großen und Ganzen zufrieden damit, wie alles gelaufen ist. Nur bei Warn-Apps habe es vereinzelt Verzögerungen gegeben, so der CSU-Politiker. Neue Runde im Høiby-Skandal. Der älteste Sohn von Norwegens Königin Mette-Marit bekommt einen Berufungsprozess. Høiby war im Juni wegen 2 Vergewaltigungen, häuslicher Gewalt und einer ganzen Reihe weiterer Straftaten zu 4 Jahren Haft verurteilt worden. Ein Termin für das neue Verfahren steht noch nicht fest.
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3: Der Radio Today Verkehrsdienst meldet die A8 München Richtung Stuttgart. Zwischen Dachau-Fürstenfeldbruck und Sulzum muss ein defekter PKW. Der Standstreifen ist blockiert. A8 Salzburg Richtung München zwischen Holzkirchen Nord und Aing 1 Kilometer Stau. Im weiteren Verlauf zwischen Holzkirchen und Hofoldinger Forst 3 Kilometer. Die A9 München Richtung Nürnberg zwischen Schwabing und Frankfurter Ring ein Unfall. Der rechte Fahrstreifen ist blockiert. A94 München Richtung Passau zwischen Kreuz München Ost und Parsdorf ebenfalls Stau. A96 Lindau Richtung München zwischen Leim und Sendling ein Unfall. Rechter Fahrstreifen ist blockiert, es staut sich. A99 Autobahnring München Süd Richtung München Nord zwischen Vaterstetten Ost und Kirchheim 3 Kilometer Stau. Nord Richtung Südwest zwischen Neuherberg und dem Tunnel Allach 7 Kilometer. Im weiteren Verlauf zwischen Kreuz München West und Lochhausen 1 Kilometer. Dann in der Gegenrichtung zwischen Dreieck München Südwest und Tunnel Aubing 2 Kilometer. Wir haben ferner die B2 München Richtung Augsburg zwischen Donnersberger Brück und Fürstenrieder Straße ein Stau. B304 München Richtung Dachau zwischen Georg Brauchling und Mosacher Straße stehen sie ebenso. Wir haben ferner noch den Mittleren Ring. Da gibt es ebenfalls Stau, und zwar zwischen Tegernseer Landstraße und Bodermühlbrücke, zwischen Richard Strauss Tunnel und John F. Kennedy Brücke, zwischen Ungerer Straße, der B13 und dem Petuel-Tunnel, zwischen Bad Schachner und Schlüsselbergstraße, sowie zwischen Lerchenauer Straße und Petuel-Tunnel. Da, wo es rollt, eine stressfreie und gute Fahrt.
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3: Es wird geblitzt, Eversbruchstraße stadtauswärts kurz vor der Allacher Straße, Tempo 30 und Wolfratshausener Straße stadtauswärts nach der Hertherichstraße. Und dann gibt es Blitzanhänger, Holzkirchen, Münchner, Penzberg, Seeshaupter und Marktschwaben-Bahnhofstraße sowie in Kempfenhausen die Münchner Straße beidseitig. Ortseingang Ottobrunn Richtung München, Ortsdurchfahrt Königsdorf, A9 zur A99 Eschenrieder-Spange und noch ein Blitzanhänger auf der A92 zur A9 Richtung Norden im Bereich Kreuz Neufahrn, Tempo 60. Wenn Sie noch einen Blitzer sehen, dann die 723-2000 wählen, 089-723-2000.
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3: Sonnenschein gibt es heute öfter. Bewölkt ist eher im Alpenraum. Das Ganze bei 15 bis 22 Grad. Am Abend und in der Nacht sind im Südosten ein paar Wolken unterwegs. Da kann es dann auch mal Regen geben. Ansonsten ist der Himmel meist klar und es bleibt trocken. Morgen ebenfalls sonnig, aber auch wechselhaft mit etwas Regen bei 14 bis 19 Grad. Und am Wochenende soll es wieder heißer werden, wärmer werden und auch die Sonne soll sich wieder mehr zeigen. Hier in München-Thalkirchen messen wir aktuell plus 19 Grad vor unserem Studiofenster. Und zum Abschluss ein Blick auf die Uhr, 17 Uhr und 20 Minuten. Und ein Blick auf den Plattenteller, da dreht sich jetzt gleich Smokey Robinson für Sie.
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1: Eine 28-Jährige will eine Bank in Lindau nicht teilen. Als sich eine 78-Jährige dennoch hinsetzt, holt die Jüngere aus. Nicht zu einer langen Ansprache, nein, sondern zum Schlag.
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Eine 28-Jährige hat versucht, eine ältere Frau zu schlagen, weil sie sich auf eine öffentliche Bank in Lindau setzen wollte. Die 28-Jährige hatte die Bank für sich beansprucht und der 78-Jährigen keinen Platz machen wollen, so die Polizei. Als die ältere Frau sich trotzdem setzte, habe die Jüngere versucht, handgreiflich zu werden. Der Freund der 28-Jährigen ging dazwischen und fing den Schlag ab. Die Polizei ermittelt nun wegen versuchter Körperverletzung. Das Motiv der 28-Jährigen ist Gegenstand der Ermittlungen, so ein Polizeisprecher. Ich höre und staune. 17 Uhr und 28 Minuten. Sie hören Radio Today, die Quick Times, die Donnerstagsausgabe. Zu dieser Meldung passt ja fast der nächste Song von Def Leppard, um beim Thema Schlag zu bleiben, wie die Faust aufs Auge. Der Song heißt nämlich Hysteria.

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1: 17.39 Uhr Minuten wurde es gerade eben mit ABBA. Davor hörten Sie wie angekündigt Def Leppard. Und gleich gibt es Bill Haley. Aber zunächst schauen wir auf die Straßen in und um München. Der Radio Today Verkehrsdienst meldet die A8 München Richtung Stuttgart. Zwischen Dachau, Fürstenfeldbruck und Sulze-Moos. Der Standstreifen blockiert ein defekter PKW. A8 Salzburg Richtung München zwischen Holzkirchen Nord und Aying. 1 Kilometer Stau im weiteren Verlauf zwischen Holzkirchen und Hofoldinger Forst. 3 Kilometer. Dann die A9 München Richtung Nürnberg zwischen Schwabing und Frankfurter Ring. Ein Unfall. Rechter Fahrstreifen ist blockiert. A96 Linder Richtung München zwischen Leim und Sendling. Auch ein Unfall. Hier geht ebenfalls am rechten Fahrstreifen gar nichts. Dann haben wir die A99 Autobahnring München Süd Richtung München Nord zwischen Vaterstädten Ost und Kirchheim 3 Kilometer Stau. Nord Richtung Südwest zwischen Neuherberg und dem Tunnel Allach 7 Kilometer. Südwest Richtung Nord zwischen Dreieck München Südwest und Tunnel Aubing 2 Kilometer. Und auch am mittleren Ring Zeit mitbringen. Sie stehen zwischen Tegernseer Landstraße und Brudermühlbrücke, Richard-Strauss-Tunnel und John F. Kennedy-Brücke, Bad Schachner und Schlüsselbergstraße sowie Ungerer Straße B13 und Petuel-Tunnel und Lerchenauer Straße und Petuel-Tunnel. Ich wünsche eine stressfreie und gute Fahrt. Die Flitzerblitzer, Eversbusstraße, Wolfratshauser Straße und jetzt die Blitzanhänger. Holzkirchen, Münchner, Penzberg, Sieshaupter, Marktschwagen, Bahnhofstraße, Kempfenhausen, Münchner Straße, Ortseingang Ottobrunn, Ortsdurchfahrt Königsdorf, A9 zu A99 Eschenrieder Spange und A92 zu A9 im Kreuz Neufahren, 723 2000 für weitere Flitzerblitzer.
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1: Giftige Dämpfe im Klinikkeller, weil eine Reinigungskraft zwei Putzmittel zusammenschüttet. Kurz danach muss die Feuerwehr anrücken. Gleich mehr dazu.
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0: Wegen giftiger Dämpfe ist die Feuerwehr zu einer Klinik in Konstanz gerufen worden. Zwei Reinigungsmittel waren dort nämlich miteinander vermischt worden, so die Feuerwehr in ihrer Mitteilung. Die Reinigungskraft, die in dem Raum gearbeitet hatte, klagte dann über Reizungen der Augen und Atemwege. Einsatzkräfte brachten die Frau in die Notaufnahme der Klinik. Bei Messungen stellten die Einsatzkräfte dann eine erhöhte Konzentration von Chlorgas fest. Mit Schutzanzügen brachten die Feuerwehrleute die ausgetretene Flüssigkeit sowie die dazugehörigen Kanister ins Freie. Dort wurde die reizende Flüssigkeit, nicht im Sinne von reizend, sondern reizend, vom Gefahrstoffbeauftragten der Klinik entgegengenommen. Das sagte ein Sprecher der Feuerwehr. Und dann kümmerte man sich um die fachgerechte Entsorgung. Also der Gefahrstoffbeauftragte der Klinik kümmerte sich um die fachgerechte Entsorgung. Nach dem Vorfall wurde der Kellerraum des Krankenhauses gründlich gereinigt. Die Polizei geht derweil von einem Arbeitsunfall aus. Laut Feuerwehr war der Klinikbetrieb während des rund 4,5-stündigen Einsatzes nicht beeinträchtigt. Eine Gefahr für Patienten habe auch zu keinem Zeitpunkt bestanden. Ja, da ist nicht mit zu spaßen mit Chlorgas. Und auch beim Mischen von Reinigungsmitteln sollte man vorsichtig sein. 17:50 Radio Today, die Quick Times. Wenn Sie unterwegs sind und einen Blitzer sehen, dann die 723 2000 wählen.
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1: 18:02, Sie hören Radio Today, die Quick Times, die Donnerstagsausgabe. Schön, dass Sie mit uns in der Rush-Hour unterwegs sind und in den wohlverdienten Feierabend starten. Ich bin Sabine Finke. Hallo und Servus zusammen.
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1: Ich bin Helen Martin. Nach dem Brandanschlag in München und dem Drohnenfund in Leipzig mahnt Bundesinnenminister Dobrindt vor weiteren hybriden Angriffen durch Russland, zum Beispiel durch Cyberangriffe und die Beeinflussung der öffentlichen Meinung. Dobrindt spricht von Saboteuren und sogenannten Wegwerfagenten, also Helfer, die nach ihrem Einsatz fallen gelassen werden. Von so einem Fall geht der Innenminister beim Brandanschlag auf ein Firmengebäude mit Rüstungsunternehmen in München aus. Der Hausärztinnen- und Hausärzteverband warnt vor einem möglichen Zusammenbruch der Versorgung. Bundesgesundheitsminister Linnemann müsse umgehend handeln, fordert der Co-Vorsitzende Blumenthal-Bayer. Tanja Wagner hat die Details.
2: Schon jetzt ist die Versorgung in einigen Teilen Deutschlands stark unter Druck. Jeder Vierte gibt in einer Umfrage des Hausärzteverbands an, dass sich die Situation in den letzten 5 Jahren verschlechtert hat. Mehr als 60% der Mediziner erwarten längere Wartezeiten und weniger Zeit für ihre Patienten. Deshalb fordert der Verband vom Gesundheitsminister bessere Rahmenbedingungen und weniger Bürokratie.
1: Mehrere Sabotageangriffe hatte es auf das deutsche Stromnetz gegeben. Jetzt hat die Bundesanwaltschaft die Ermittlungen gegen den Verdächtigen übernommen. Hintergrund sei die besondere Bedeutung, heißt es dazu von der Karlsruher Behörde. Zuvor hatte NRW-Innenminister Reul mitgeteilt, dass man im Wohnmobil des Verdächtigen ein Notizbuch gefunden hat. Darin sollen über 160 mögliche Sabotageziele notiert gewesen sein. Nicht mehr lange und die ganze Welt schaut wieder nach München. Am 19. September geht das Oktoberfest los. Die Sanitätsstation ist schon mal gut vorbereitet, auch mit ein paar Neuheiten. Zum Beispiel gibt's 2 Laborgeräte, mit denen Blutwerte gecheckt werden können. So können Herzinfarkte erkannt werden. Insgesamt kümmern sich 430 Einsatzkräfte 16 Tage lang rund um die Uhr um die Wiesengäste. In der Fußball-Champions League starten heute auch der FC Bayern und Leipzig in die Saison. Die Bayern haben Bodø Glimt aus Norwegen zu Gast. Leipzig muss in Italien bei Como ran. Los geht's um 21 Uhr. Und der französische Fußballverband hat FIFA-Präsident Infantino das Vertrauen für seine angepeilte Wiederwahl entzogen. Hintergrund sind Infantinos mittlerweile geplatzten Investorenpläne.
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3: Der Radio Today Verkehrsdienst meldet die A9 Nürnberg Richtung München. Zwischen Kreuz Neufahrn und Eching ist der Standstreifen blockiert. Hier ein defekter LKW und es liegen Reifenteile auf der Fahrbahn. Im weiteren Verlauf staut es sich zwischen Kreuz München Nord und Frankfurter Ring. A9 in der Gegenrichtung zwischen Kreuz München Nord in Höhe Kreuz München Nord ein Stau. A94 München Richtung Passau in Höhe Kreuz München Ost und Parsdorf liegen Gegenstände auf der Fahrbahn, erhöhte Vorsicht. A96 Lindau Richtung München, Stau zwischen Leim und Sendling. A99 Autobahnring München Nord Richtung München Südwest zwischen Neuherberg und Ludwigsfeld 4 Kilometer Stau. In der Gegenrichtung zwischen Kreuz München West und Dreieck Allach Stau sowie zwischen Dreieck München Südwest und dem Tunnel Aubing. Südrichtung Nord zwischen Hohenbrunn und Kirchheim 5 Kilometer Stau. Außerdem haben wir auf der A995 Kreuz München Süd Richtung München in Höhe Unterhaching Nord einen Unfall. Der Verzögerungsstreifen dort ist blockiert. Dann die B13 Giesing Richtung Chiemgau Straße Stau zwischen Peter-Aunzinger Straße und dem Mittleren Ring. B304 München Richtung Dachau, sie stehen zwischen Georg Brauchling und Moserer Straße. Auch am Mittleren Ring zwischen Brudermühlbrücke, B11 und Plinganser Straße, zwischen Ramersdorf und Schlüsselbergstraße, zwischen Auffahrt zur Porebogen und Schleißheimer Straße sowie zwischen Heckenstaller und Luise-Kieselbach-Tunnel. Eine gute und sichere Fahrt wünsche ich.
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3: Blitzgefährlich Eversbusch-Straße statt auswärts Tempo 30, Wolfratshausener Straße statt auswärts nach der Herterichstraße. Alles weitere Blitzanhänger. Holzkirchen, Münchner, Penzberg, Seeshauptbahn, Markt Schwaben, Bahnhofstraße. Kempfenhausen, Münchner Straße beidseitig. Ortseingang Ottobrunn Richtung München. Ortsdurchfahrt Königsdorf sowie A9 zu A99 Eschenrieder Spange und A92 zu A9 Richtung Norden im Bereich Kreuz Neufahren Tempo 60. Wenn Sie noch einen Blitzer sehen, 723 2000 wählen 089 723 2000.
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3: Heute viel Sonnenschein bei 15 bis 22 Grad. Am Abend und in der Nacht sind ein paar Wolken unterwegs. Regen kann es auch geben. Morgen wieder sonnig, im Südosten wechselhaft mit etwas Regen bei 14 bis 19 Grad. Am Wochenende selbst dann wieder vermehrt Sonnenschein und es soll auch wärmer werden. Hier in München-Thalkirchen wird es kälter. Plus 18 Grad messen wir vor unserem Studiofenster. Und zum Abschluss ein Blick auf die Uhr, 18 Uhr und 21 Minuten. Und weiter geht es mit Musik aus dem Soul-Himmel von Luther Vandross.
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0: Rückruf bei der Supermarktkette Go Asia. In Bambussprossendosen wurden erhöhte Werte einer Substanz entdeckt. Welche Substanz, erfahren Sie gleich bei mir und auch alles, was Sie sonst noch wissen müssen.
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Wegen erhöhter Werte einer gesundheitsschädlichen Substanz ruft die Supermarktkette Go Asia Bambussprossen in Streifen zurück. Betroffen sind 567 Gramm Dosen des Produktes Bamboo Shot Stripes der Marke Royal Orient mit dem Mindesthaltbarkeitsdatum 29. September 2028, wie das Portal Lebensmittelwarnung.de meldete. Verkauft wurden die Bambussprossen nach derzeitigem Stand in allen Bundesländern außer Brandenburg und Mecklenburg-Vorpommern. Bei der gefährlichen Substanz handelt es sich um die chemische Verbindung Bisphenol A, die sich aus der Dose gelöst und in die Sprossen übergegangen sein soll. Die Produkte können in allen Go-Asia-Filialen zurückgegeben werden. Der Kaufpreis wird erstattet. Es handelt sich also um das Produkt Bamboo Shot Stripes, Marke Royal Orient, Mindesthaltbarkeitsdatum 29. September 2028, die 567 Gramm Dose. Verkauft wurde das Produkt in den Go-Asia-Filialen. 18.31 Uhr, Zeit für den Service wird es erst in knapp 10 Minuten. Bis dahin gibt es viel, viel Musik. 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Sie hören Radio Today, die Quick Times. Ich bin Sabine Finke. Schön, dass Sie mit dabei sind. Und kürzlich erst verstorben, Bonnie Tyler. Hier ist sie mit einem ihrer bekanntesten Songs. Und danach gibt es noch einen Herrn, der auch nicht mehr ganz jung ist. Aber hier, Bonnie Tyler.

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1: Uhr und 39 Minuten wurde es gerade eben mit Musik von Tom Jones, davor wie angekündigt Bonnie Tyler. Und gleich geht es nicht mit Susi Quattro weiter, aber der Song heißt Susi Q und die Band heißt CCR. So viel muss reichen für den Moment. Jetzt gibt's ausführlich den Blick auf die Straßen in und um München. Der Radio Today Verkehrsdienst meldet, die A9 Nürnberg Richtung München zwischen Kreuzneufern und Eching liegen Reifenteile auf der Fahrbahn, ein defekter LKW. Es kommt zu Verkehrsbehinderungen im weiteren Verlauf, auch zwischen Kreuz zum München Nord und Frankfurter Ring. Sie stehen im Stau, auch auf der A94 München Richtung Passau, zwischen Kreuz München Ost und Parnsdorf. Gegenstände auf der Fahrbahn. Wir haben die A99 Autobahnring München Nord Richtung München Südwest, zwischen Neuherberg und Ludwigsfeld 4 Kilometer Stau. In der Gegenrichtung zwischen Kreuz München West und dem Dreieck Allach Stau, sowie zwischen dem Dreieck München Südwest und dem Tunnel Aubing. Südrichtung Nord zwischen Hohenbrunn und Kirchheim 5 Kilometer Stau. Ein Unfall auf der A995 Kreuz München Süd Richtung München bei Unterhaching Nord auf dem Verzögerungsstreifen. Auch in Teilen des mittleren Rings Zeit mitbringen. Feierabendverkehr, ich wünsche eine gute und sichere Fahrt. Die Flitzer Blitzer, alles Blitzanhänger, Holzkirchen, Münchner, Penzberg, Sees, Hauptermarkt, Schwaben, Bahnhofstraße, Ortseingang Ottobrunn, Ortsdurchgang Königsdorf, Kempfenhausen, Münchner Straße, A9 zu A99 Eschenrieder Spange sowie A92 zu A9 Richtung Norden im Kreuz Neufahren, Tempo 60. Weitere Flitzer Blitzer 723 2000 wählen.
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1: Der Komponist Ralf Siegel kämpft sich nach schwerer Krankheit zurück ins Rampenlicht. Bei der Wiederaufnahme seines Musicals Zeppelin im Füssener Festspielhaus will er dabei sein. Gleich mehr dazu.
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0: Festspielhaus im Allgäu Zeppelin wieder ins Programm. Ralf Siegel zählt ja zu den bekanntesten und erfolgreichsten deutschen Schlagerkomponisten und Produzenten. Wie viele Lieder meinen Sie, hat er veröffentlicht? Denken Sie mal kurz nach. Einer seiner bekanntesten Hits, ja, da müssen Sie nicht lang nachdenken, Ein bisschen Frieden von Sängerin Nicole. 1982 war der Song beim Eurovision Song Contest mit dabei beim ESC. Und damals hat Deutschland auch den Grand Prix Eurovision de la Chanson gewonnen mit 12 Points, ein bisschen mehr als nur 0 Punkten. Ja, und jetzt, wie viele Lieder meinen Sie? Okay, veröffentlicht, nicht geschrieben. Ich verrate es Ihnen. Rund 3000.
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2: 19:04. Wir starten noch einmal durch in die vierte und damit auch schon wieder letzte Programmstunde der Quicktimes. Heute in der Donnerstagsausgabe. Nicht vergessen, 19:30 die Open Line, der interaktive Flohmarkt. Ich bin Sabine Finke. Hallo und Servus zusammen.
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1: Ich bin Helen Martin. So eine Meldung gibt's aus Deutschland eher selten. Es hat ein Erdbeben gegeben, und zwar an der Grenze zwischen Baden-Württemberg und Rheinland-Pfalz. Das Beben hatte laut den Behörden eine Stärke von 3,3 bzw. 4. Die Mannheimer Polizei berichtet von mehreren Erschütterungen. In Worms zum Beispiel sind mehrere Notrufe eingegangen. Verletzte oder Schäden sind, Stand jetzt, nicht bekannt. Die Bahn drückt bei ihren Generalsanierungen auf die Bremse. Die Überarbeitung des bisher stehenden Konzepts werde momentan mit dem Verkehrsministerium abgestimmt. Diana Kramer mit den Einzelheiten.
2: Die Bahn hat jetzt auch ein Pünktlichkeitsproblem bei der Streckensanierung. Eigentlich sollte die ja langfristig dafür sorgen, dass Züge pünktlicher sind. Aber die Pläne, 4 Sanierungen pro Jahr zu schaffen, waren offenbar zu ambitioniert. Hier soll das Tempo nun gedrosselt werden. Genaue Jahreszahlen nannte die Bahnchefin nicht. Ursprünglich sollten rund 40 Strecken bis Anfang der 2030er Jahre auf Vordermann gebracht werden. Zuletzt war aber schon von 2036 die Rede.
1: Einmal im Jahr soll der bundesweite Warntag zeigen, ob die Menschen in Deutschland im Notfall schnell genug gewarnt werden können. Heute um 11 Uhr war es wieder soweit. Handys, Sirenen, Lautsprecher oder auch das Radio haben Probewarnungen rausgegeben. Bundesinnenminister Dobrindt ist zufrieden damit, wie es gelaufen ist. Auf der Website warntag-umfrage.de kann man jetzt seine persönlichen Erfahrungen angeben. Nachtfluggegner am Nürnberger Flughafen bekommen prominente Unterstützung. Fürths Oberbürgermeister Jung fordert eine nachtflugfreie Kernzeit. Für heute Abend hat die Fluglärmschutzgemeinschaft zu einer Kundgebung aufgerufen. Die Zahl der Nachtflüge ist von rund 8.600 im Jahr 2023 auf fast 11.500 letztes Jahr gestiegen. Nürnbergs OB König lehnt ein Nachtflugverbot ab aus wirtschaftlichen Gründen. Wer kleine Kinder hat, der kennt sie bestimmt, Tonyboxen. Da geht's um kleine Figuren, die Musik und Geschichten abspielen. Jetzt haben aber Bots den Weihnachtsverkaufsstart der Tonys lahmgelegt. Kunden hatten schon volle Warenkörbe, plötzlich waren die leer. Wiederverkäufer hätten sich mit automatisierten Programmen offenbar massenhaft Ware gesichert und die Seite überlastet, sagt die Firma und entschuldigt sich.
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3: Der Radio Today Verkehrsdienst meldet die A9 Nürnberg Richtung München zwischen Kreuz München Nord und Fürth-Manning Süd 3 Kilometer Stau. A94 Passau Richtung München zwischen Markt Schwaben und Kreuz München Ost 1 Kilometer. Sie stehen auch auf der A96 Lindau Richtung München zwischen Leim und Sendling. A99 Autobahnring München Südwest Richtung München Nord zwischen Kreuz München West und Dreieck Allach 2 Kilometer Stau. Im weiteren Verlauf ebenfalls zwischen dem Dreieck München Südwest und dem Tunnel Aubing. Süd Richtung Nord zwischen Hohenbrunn und Kirchheim 5 Kilometer. B2 München Richtung Augsburg, sie stehen zwischen der Friedenheimer und der Fürstenrieder Straße und am mittleren Ringstau zwischen der Ungerer Straße und Schwabing sowie zwischen Sendling Süd und dem Trappentreutunnel. Ich wünsche eine gute und sichere Fahrt.
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3: Blitzgefährlich, Blitzanhänger, soweit das Auge reicht. Holzkirchen, Münchner Penzberg, Seeshaupter und Markt Schwaben Bahnhofstraße. In Kempfenhausen noch die Münchner Straße beidseitig. Ortseingang Ottobrunn Richtung München, Ortsdurchfahrt Königsdorf. A9 zur A99 Eschenrieder Spange und die A92 zur A9 Richtung Norden. Im Bereich Kreuzneufahren Tempo 60. Weitere Photoshops 723 2000 wählen 089 723 2000.
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3: Am Abend und der Nacht sind ein paar Wolken unterwegs. Es kann auch Regen geben. Morgen ist es teils sonnig. Im Südosten auch wechselhaft mit etwas Regen bei 14 bis 19 Grad. Das Wochenende selbst wieder mehr Sonnenschein und es soll wärmer werden. Hier in München-Thalkirchen messen wir aktuell plus 17 Grad vor unserem Studiofenster. Und zum Abschluss ein Blick auf die Uhr. 19 Uhr und 17 Minuten.
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1: Gleich gibt es hier den nächsten Klassiker im Programm von Radio Today. Das ist die Open Line, der interaktive Flohmarkt. Dann haben wir wieder 3 Minuten Zeit für Ihre privaten Kleinanzeigen.
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0: 19.32 Uhr. Jetzt für Sie die Open Line, der interaktive Flohmarkt. Ba, ba, au.
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0: Ganz genau, die 7.23.2000 jetzt wählen für die Open Line. Kaufen, verkaufen, tauschen, suchen, grüßen, daten und natürlich auch verschenken. Noch einmal die Studiotelefonnummer für die Open Line, die 7.23.2000. Nächste Ausgabe des interaktiven Flohmarktes erst wieder am Freitag in der Morgenwelle um 7.30 Uhr. Und auf diese Ausgabe verweise ich dann schon einmal.

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1: 19:41 Uhr, Zeit für den Service auch in dieser Programmstunde. Noch einmal der Blick auf die Straßen in und um München für Sie. Der Radio Today Verkehrsdienst meldet die A9 Nürnberg Richtung München zwischen Kreuz München-Nord und Fürth-Manning Süd 3 Kilometer Stau. A94 Passau Richtung München zwischen Markt Schwaben und Kreuz München-Ost stehen Sie im Stau, ebenso wie auf der A96 Linder Richtung München zwischen Leim und Sendling. A99 Autobahnring München Südwest Richtung München-Nord zwischen Kreuz München-West und Dreieck Allach Stau sowie zwischen Dreieck München zum Westen und dem Tunnel Aubing. Außerdem Südrichtung Nord zwischen Hohenbrunn und Kirchheim stehen Sie und am mittleren Ring noch Stau zwischen der Ungererstraße und Schwabing und Sendling Süd und dem Trappentreutunnel. Ich wünsche eine gute und sichere Fahrt. Es wird geblitzt, alles aus Blitzanhängern heraus. Holzkirchen, Münchner, Penzberg, Seeshauptau, Markt Schwaben, Bahnhofstraße, sowie Kempfenhausen, Münchner Straße, Ortseingang Ottobrunn, Ortsdurchfahrt Königsdorf, A9 zu A99 Eschenwalder Spange und A92 zu A9 Richtung Norden im Bereich Kreuz Neufahrn in der Tempo 60 Zone. Blitzer entdeckt, eingecheckt, 723 2000 wählen, 089 723 2000.
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1: Ein Biber beißt einen Schwimmer in einem Natursee im Landkreis Rosenheim. Die Gemeinde will das Tier entnehmen lassen, doch das Landratsamt schlägt andere Schritte vor.
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0: Nach der Verletzung eines Schwimmers in Oberbayern durch einen Biberbiss darf das Tier vorerst an dem See bleiben. Für eine von der Gemeinde Schechen beantragte Entnahme des Tieres gäbe es derzeit keine Grundlage, das teilte das Landratsamt Rosenheim mit. Es gäbe auch keine Hinweise darauf, dass es sich bei dem Biber um ein dauerhaft auffälliges oder besonders aggressives Tier handle. Angriffe auf Menschen durch Biber seien zwar äußerst selten, so die Behörde, es gäbe aber ein grundsätzliches Risiko solcher Vorfälle und das lasse sich mit einer Entnahme des Tiers nicht beseitigen. Entfernt man nämlich die gesamte Biberfamilie aus ihrem Bau am Waldsee, müsse man damit rechnen, dass sich dort erneut Biber niederlassen. Die Gemeinde schlägt das Landratsamt deshalb vor, weitere Hinweisschilder aufzustellen, auch um darauf aufmerksam zu machen, dass es verboten ist, während der Badesaison Hunde mit an den See zu bringen. Es ist nämlich laut dem Schwimmer nicht auszuschließen, dass vor dem Biberangriff am 17. August Hunde am oder im See gewesen waren. Auf deren Anwesenheit können nämlich Biber besonders stark reagieren. Der verletzte Schwimmer war nach dem Biss in die Klinik Rosenheim gekommen, war dort im Klinikum behandelt worden. Der Bereich am See um die Biberburg kann künftig auch mit einer Boje abgetrennt werden, schlägt zum Beispiel das Landratsamt vor. Man wolle sich dazu mit der Gemeinde abstimmen. Ein Badeverbot kommt aus Sicht der Behörde dagegen nicht in Frage. Baden und Naturschutz seien am Waldsee grundsätzlich miteinander verbunden. Damit 19 Uhr und 51 Minuten. Das war die Quick Times, die Fahrt in den Donnerstagfeierabend. Tschüss und Servus, sagt Sabine Finke. Ich wünsche einen schönen Abend mit oder ohne Fußball. Eine gute Nacht und einen erfolgreichen Freitag. Und dann hören wir uns wieder morgen, Punkt 16 Uhr. Denn Sie wissen ja, täglich grüßt das Murmeltier.
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1: Ich bin Helen Martin. Nach dem Erfolg der AfD bei der Landtagswahl in Sachsen-Anhalt sind die Innenminister von Bund und Länder alarmiert. Sie wollen jetzt den Schutz von bestimmten geheimen Daten prüfen. Es gehe darum, gegebenenfalls Quellen und auch Informationen mit Bezügen zu Russland zu schützen, heißt es aus Sicherheitskreisen. Relevante Informationen, die zum Beispiel mögliche Terroranschläge betreffen, sollen aber in vollem Umfang zugänglich bleiben. Mehrere Versicherungen haben durch Fehlinvestitionen hunderte Millionen Euro Beitragsgeld verloren. Die Stiftung Patientenschutz will Konsequenzen. Gesundheitsminister Linnemann müsse einen ausführlichen Bericht über die Höhe der Verluste vorlegen, so die Forderung. Dass Krankenkassen Beitragsgeld in Immobilienfonds gesteckt haben, war schon bekannt. Es geht ums komplette Ausmaß. Medien berichten von über 1 Milliarde Euro. Tag 3 der Haushaltsdebatte im Bundestag. Heute ging es zum Beispiel um den Etat des Innenministeriums fürs nächste Jahr. Innenminister Dobrindt hat die geplanten fast 17 Milliarden Euro für sein Haus verteidigt. Es gäbe eine wachsende Gefahrenlage, zum Beispiel durch Cyberangriffe oder Spionage. Außerdem ging es um den Haushalt fürs Bildungsministerium, der soll nächstes Jahr sinken. Die Linke wirft Bildungsministerin Prien vor, bei Familien zu sparen und Eltern im Stich zu lassen. Mehr als 950 Jahre alt und ganze 70 Meter lang. Im Londoner British Museum kann man gerade den Teppich von Bayeux bestaunen. Der gehört zu den wichtigsten Bildzeugnissen des Hochmittelalters und zeigt die normannische Eroberung Englands. Bis Jahresende sind schon alle Tickets weg. Der Vorverkauf für nächstes Jahr startet am 21. Oktober. Die deutsche Frauen-Basketball-Nationalmannschaft steht im WM-Halbfinale. Gegen Belgien stand es am Ende 93-74. Und zum Fußball, da startet der FC Bayern in die neue Champions-League-Saison. Zum Auftakt empfangen die Münchner den FK Bodø/Glimt aus Norwegen. Moritz Einzel berichtet.
2: In der vergangenen Saison entwickelte sich Bodø/Glimt zum Sensationsteam in der Champions League. Die Norweger feierten Siege gegen Manchester City, Atletico Madrid und Inter Mailand und scheiterten dann im Achtelfinale knapp an Sporting Lissabon. Die Bayern sind also gewarnt, aber trotzdem der klare Favorit. Anstoß ist um 21 Uhr. Gleichzeitig hat auch RB Leipzig sein Auftaktspiel in Como in Italien.
3: Der KI-generierte Autoverkehrsdienst meldet auf der A9 von Nürnberg kommend in Richtung München, gibt es zwischen dem Kreuz München Nord und der Anschlussstelle Fröttmanning Süd einen 3 Kilometer langen Stau. In die entgegengesetzte Richtung, also auf der A9 von München nach Nürnberg, ist es zwischen den Anschlussstellen Schwabing und Freimann ebenfalls mit einem 3 Kilometer langen Stau zu rechnen. Wer auf der A99 unterwegs ist, muss sich in beiden Fahrtrichtungen gedulden. Von München Süd kommend Richtung Norden, zwischen Vaterstetten Ost und Kirchheim, gibt es einen 1 Kilometer langen Stau. Und von München Südwest nach Norden zwischen dem Dreieck Feldmoching und der Anschlussstelle Fröttmanning Nord ist die Fahrbahn mit einem 5 Kilometer langen Stau belastet. Ihr Autoverkehrsdienst wünscht gute Fahrt. Mit aktuellen Daten vom MET Norwegen hier das KI-generierte Wetter für München. Die Nacht zum Freitag stellt sich zunächst stark bewölkt dar. Wir erwarten Tiefstwerte von etwa 11 Grad Celsius. Zudem kann es vereinzelt zu Regen kommen. Im Laufe des morgigen Tages lockert die Bewölkung auf und wir blicken auf einen sonnigen Tag mit Höchstwerten um die 19 Grad Celsius.

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1: Ich bin Helen Martin. Bundesinnenminister Dobrindt warnt vor weiteren möglichen Anschlägen in Deutschland. Von Russland zum Beispiel gehe eine hybride Bedrohung aus, heißt es. Etwa durch Sabotage, Cyberangriffe und Einflussnahme. Dobrindt rechnet außerdem mit dem Einsatz sogenannter Wegwerfagenten. Babette Büchner mit den Einzelheiten.
2: Deutschland muss jeden Tag weiter mit Anschlagsszenarien rechnen, sagt Dobrindt. Als Beispiel nennt er einen versuchten Brandanschlag in München, bei dem zwei tatverdächtige Brandsätze in Richtung von Gebäuden mit Rüstungsbezug geworfen haben sollen. Auch hinter dem versuchten Drohnenangriff am Flughafen Leipzig-Halle sollen solche angeworbenen Helfer stecken.
1: So eine Meldung gibt es aus Deutschland eher selten. Es hat ein Erdbeben gegeben, und zwar an der Grenze zwischen Baden-Württemberg und Rheinland-Pfalz. Das Beben hatte laut den Behörden eine Stärke von 3,3 bzw. 3,4. Die Mannheimer Polizei berichtet von mehreren Erschütterungen. In Worms zum Beispiel sind mehrere Notrufe eingegangen. Verletzte oder Schäden sind, Stand jetzt, nicht bekannt. Deutschland und die Vereinigten Arabischen Emirate sind seit langem enge Partner. Jetzt wollen sie ihre Beziehungen nochmal ausbauen. Das haben Bundeskanzler Merz und der Staatspräsident der Emirate in Berlin vereinbart. Eine engere Zusammenarbeit soll es zum Beispiel in den Bereichen Verteidigung, Handel, Energie und Bildung geben. Außerdem investieren die Vereinigten Arabischen Emirate weitere 40 Milliarden Euro in Deutschland. Wenn man an München denkt, dann kommt vielen bestimmt direkt eins in den Sinn: richtig teure Mieten. Jetzt will die Landeshauptstadt gegen Mietabzocke vorgehen. Ein neues Tool soll automatisch Online-Wohnungsangebote durchsuchen und sie mit dem Mietspiegel vergleichen. Bei verdächtig hohen Preisen soll es dann eine Verwarnung an den Vermieter geben. Am 24. September entscheidet der Stadtrat. Und noch zum Fußball. Da starten in diesen Minuten auch die letzten beiden deutschen Mannschaften in den ersten Spieltag der Champions League. Der FC Bayern München hat Bodø Glimt zu Gast. Die Norweger haben in der letzten Saison Siege gegen Manchester City, Atletico Madrid und Inter Mailand gefeiert. Gute Nachrichten gibt's von Jamal Musiala. Der spielt zum ersten Mal seit seinen Zusammenbrüchen wieder von Anfang an. Außerdem muss Leipzig in Italien gegen Como ran.
3: Der KI-generierte Autoverkehrsdienst meldet normalen Verkehr in und um München. Mit aktuellen Daten vom MET Norwegen hier das KI-generierte Wetter für München. Die Nacht zum Freitag verspricht stark bewölktes Wetter mit Tiefstwerten, die etwa 11 Grad erreichen werden. Vereinzelt kann auch Regen auftreten. Der morgige Tag hingegen bringt sonniges Wetter bei Höchstwerten um die 19 Grad.

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1: Ich bin Gregor Jose Moser. Bei einem Unfall mit einem Reisebus sind in der Schweiz mehrere Menschen ums Leben gekommen. Weitere Personen wurden verletzt, wie die Polizei mitteilte. Das Unglück ereignete sich demnach im Kanton Graubünden. Wie die Schweizer Medienportale Blick und 20 Minuten berichten, handelt es sich um einen Bus aus den Niederlanden. Mehrere Sabotageangriffe hatte es ja auf das deutsche Stromnetz gegeben. Jetzt hat die Bundesanwaltschaft die Ermittlungen gegen den Verdächtigen übernommen. Hintergrund sei die besondere Bedeutung, heißt es dazu von der Karlsruher Behörde. Zuvor hatte NRW-Innenminister Reul mitgeteilt, dass man im Wohnmobil des Verdächtigen ein Notizbuch gefunden hat. Darin sollen über 160 mögliche Sabotageziele notiert gewesen sein. Per Gesetz sind Krankenkassen dazu verpflichtet, bei Finanzanlagen Verluste möglichst auszuschließen. Zuletzt hatten sich aber etliche Kassen erheblich verzockt. Neue Zahlen der Bundesregierung zeigen, dass das Ausmaß der Verluste noch viel größer ist als bisher bekannt. Mehr dazu von Tanja Wagner.
2: Schon bis Ende letzten Jahres mussten Wertberichtigungen von rund 400 Millionen Euro vorgenommen werden, heißt es von der Bundesregierung. Das Geld von versicherten und einzahlenden Medizinern durch unsichere Investments, vor allem in Immobilienfonds, futsch. Und auch für dieses Jahr haben einige Kassen weitere Verluste angekündigt. In Medienberichten war von über 1,1 Milliarde Euro die Rede.
1: Nicht mehr lange und die ganze Welt schaut wieder nach München. Am 19. September geht das Oktoberfest los. Die Sanitätsstation ist schon mal gut vorbereitet, auch mit ein paar Neuheiten. Zum Beispiel gibt es zwei Laborgeräte, mit denen Blutwerte gecheckt werden können. So können Herzinfarkte erkannt werden. Insgesamt kümmern sich 430 Einsatzkräfte 16 Tage rund um die Uhr um Wiesengäste. Die deutschen Basketballerinnen haben erstmals in ihrer Geschichte das WM-Halbfinale erreicht und sind nur noch einen Sieg von einer Medaille entfernt. Das Team besiegte Europameister Belgien in Berlin am Abend überraschend mit 93-74 und gewann damit das vierte WM-Spiel in Serie. Im Halbfinale am Samstag wartet mit Frankreich der nächste Mitfavorit.
3: Der KI-generierte Autoverkehrsdienst meldet auf der A9 von Nürnberg in Richtung München, gibt es zwischen Allershausen und dem Kreuz Neufahrn einen Kilometer Stau. Vorsicht bitte auf der A92 von Deggendorf kommend in Richtung München. Zwischen Erding und Freising Ost besteht Gefahr durch einen Gegenstand. Eine Lightbike liegt auf dem rechten Fahrstreifen und dem Standstreifen. Ihr Autoverkehrsdienst wünscht gute Fahrt. Mit aktuellen Daten vom MET Norwegen hier das KI-generierte Wetter für München. In der kommenden Nacht verdichten sich die Wolken und wir müssen mit stark bewölktem Himmel rechnen. Die Temperaturen sinken auf etwa 11 Grad und es kann vereinzelt Regen geben. Nach einer durchwachsenen Nacht zeigt sich der morgige Tag von seiner sonnigen Seite. Ein toller Start in den Freitag. Mit Höchstwerten um die 19 Grad bietet der Tag ideale Bedingungen für alle, die draußen unterwegs sind oder einfach nur die Sonne genießen möchten.

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1: 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Die genaue Zeit, es ist jetzt 23 Uhr und eine Minute.
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1: Ich bin Gregor Jussé Moser. In der Schweiz hat es einen tödlichen Unfall mit einem Reisebus gegeben. Mehrere Menschen kamen nach Angaben der Polizei ums Leben. Wie viele genau, ist aktuell noch nicht bekannt. Weitere Personen wurden bei dem Unglück im Kanton Graubünden verletzt. Schweizer Medienberichten nach handelt es sich um einen niederländischen Bus. Dieser war am Montag Richtung Österreich aufgebrochen. Heute habe ein Tagesausflug in die Schweiz auf dem Programm gestanden. Bundesinnenminister Dobrindt warnt vor weiteren möglichen Anschlägen in Deutschland. Von Russland zum Beispiel gehe eine hybride Bedrohung aus, heißt es, etwa durch Sabotage, Cyberangriffe und Einflussnahme. Dobrindt rechnet außerdem mit dem Einsatz sogenannter Wegwerfagenten. Babette Büchner mit den Einzelheiten.
2: Deutschland muss jeden Tag weiter mit Anschlagsszenarien rechnen, sagt Dobrindt. Als Beispiel nennt er einen versuchten Brandanschlag in München, bei dem zwei Tatverdächtige Brandsätze in Richtung von Gebäuden mit Rüstungsbezug geworfen haben sollen. Auch hinter dem versuchten Drohnenangriff am Flughafen Leipzig-Halle sollen solche angeworbenen Helfer stecken.
1: So eine Meldung gibt's aus Deutschland selten. Es hat ein Erdbeben gegeben, und zwar an der Grenze zwischen Baden-Württemberg und Rheinland-Pfalz. Das Beben hatte laut den Behörden eine Stärke von 3,3 bzw. 3,4. Die Mannheimer Polizei berichtet von mehreren Erschütterungen. In Worms zum Beispiel sind mehrere Notrufe eingegangen. Verletzte oder Schäden sind Stand jetzt nicht bekannt. Wenn man an München denkt, dann kommt vielen bestimmt direkt eins in den Sinn, und zwar richtig teure Mieten. Jetzt will die Landeshauptstadt gegen Mietabzocke vorgehen. Ein neues Tool soll automatisch Online-Wohnungsangebote durchsuchen und sie mit dem Mietspiegel vergleichen. Bei verdächtig hohen Preisen soll es dann eine Verwarnung an Vermieter geben. Am 24. September entscheidet der Stadtrat darüber. In der Fußball-Champions League ist der FC Bayern erfolgreich in die Ligaphase gestartet. Gegen den norwegischen Verein Bodø/Glimt gewannen die Münchner in der heimischen Allianz Arena mit 5:0. RB Leipzig dagegen hat sein Auswärtsspiel gegen Como 1907 mit 1:4 verloren.
3: Der KI-generierte Autoverkehrsdienst meldet auf der A9 von Nürnberg in Richtung München, zwischen Fürholzen West und dem Kreuz Neufahrn stehen sie derzeit in einem Kilometer langen Stau. Ihr Autoverkehrsdienst wünscht gute Fahrt. Mit aktuellen Daten vom MET Norwegen hier das KI-generierte Wetter für München. Die Nacht zum Freitag nimmt einen wolkenreichen Verlauf, wobei wir mit Tiefstwerten von etwa 11 Grad rechnen. Zudem ist vereinzelt Regen nicht ausgeschlossen. Die Sonne kehrt jedoch schnell zurück. Am morgigen Tag erwartet uns sonniges Wetter bei Höchstwerten um die 19 Grad.

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3: 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Die genaue Zeit. Es ist 0 Uhr und eine Minute.

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1: Ich bin Gregor Jose Moser. Bei einem Unfall mit einem Reisebus sind in der Schweiz mehrere Menschen ums Leben gekommen. Weitere Personen wurden verletzt, wie die Polizei mitteilte. Das Unglück ereignete sich demnach im Kanton Graubünden. Wie die Schweizer Medienportale Blick und 20 Minuten berichten, handelt es sich um einen Bus aus den Niederlanden. Per Gesetz sind Krankenkassen dazu verpflichtet, bei Finanzanlagen Verluste möglichst auszuschließen. Zuletzt hatten sich aber etliche Kassen erheblich verzockt. Neue Zahlen der Bundesregierung zeigen, dass das Ausmaß der Verluste noch viel größer ist als bisher bekannt. Mehr dazu von Tanja Wagner.
2: Schon bis Ende letzten Jahres mussten Wertberichtigungen von rund 400 Millionen Euro vorgenommen werden, heißt es von der Bundesregierung. Das Geld von versicherten und einzahlenden Medizinern durch unsichere Investments, vor allem in Immobilienfonds, futsch. Und auch für dieses Jahr haben einige Kassen weitere Verluste angekündigt. In Medienberichten war von über 1,1 Milliarde Euro die Rede.
1: Mehrere Sabotageangriffe hatte es ja auf das deutsche Stromnetz gegeben. Jetzt hat die Bundesanwaltschaft die Ermittlungen gegen den Verdächtigen übernommen. Hintergrund sei die besondere Bedeutung, heißt es dazu von der Karlsruher Behörde. Zuvor hatte NRW-Innenminister Reul mitgeteilt, dass man im Wohnmobil des Verdächtigen ein Notizbuch gefunden hat. Darin sollen über 160 mögliche Sabotageziele notiert gewesen sein. Nicht mehr lange und die ganze Welt schaut wieder nach München. Am 19. September geht das Oktoberfest los. Die Sanitätsstation ist schon mal gut vorbereitet, auch mit ein paar Neuheiten. Zum Beispiel gibt es zwei Laborgeräte, mit denen Blutwerte gecheckt werden können. So können Herzinfarkte erkannt werden. Insgesamt kümmern sich 430 Einsatzkräfte 16 Tage rund um die Uhr um Wiesengäste. In der Fußball-Champions League ist der FC Bayern erfolgreich in die Ligaphase gestartet. Gegen den norwegischen Verein Bodø/Glimt gewannen die Münchner in der heimischen Allianz Arena mit 5:0. RB Leipzig dagegen hat sein Auswärtsspiel gegen Como 1907 mit 1:4 verloren.
3: Der KI-generierte Autoverkehrsdienst meldet normalen Verkehr in und um München. Mit aktuellen Daten vom NET Norwegen hier das KI-generierte Wetter für München. Morgen früh erwarten uns starke Wolkenfelder. Die Temperaturen werden etwa bei 12 Grad liegen. Nachmittags lockert es auf und wir können mit Sonne rechnen, wobei die Temperatur bis auf 17 Grad ansteigen wird. Am späten Nachmittag zeigt sich der Himmel wieder bewölkt, aber immerhin schauen noch ein paar Sonnenstrahlen durch. Hier liegen die Temperaturen bei etwa 19 Grad. Abends klart es auf und wir haben nahezu wolkenfreien Himmel bei Temperaturen um 14 Grad. In der Nacht kann sich auch kaum eine Wolke blicken lassen und die Tiefstwerte gehen bis auf 11 Grad zurück.

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1: Ich bin Gregor Jose Moser. Nach einer ganzen Serie von Sabotageangriffen auf das deutsche Stromnetz hat die Bundesanwaltschaft die Ermittlungen übernommen. Der Fall habe besondere Bedeutung, so eine Sprecherin der Behörde. Es gehe um den Verdacht verfassungsfeindlicher Sabotage. Ein 48-jähriger Tatverdächtiger sitzt bereits in Untersuchungshaft. Er soll in mehreren Bundesländern versucht haben, einen Kurzschluss an Hochspannungsleitungen auszulösen, aus Protest gegen die Kohleverstromung. Ex-Unionsfraktionschef Spahn hat sich bei den CDU-Mitgliedern seines Wahlkreises für seinen Umgang mit der Leihmutterschaft seines Sohnes entschuldigt. Ende Juli war Spahn deshalb als Fraktionsvorsitzender zurückgetreten. Mehr von Thomas Bleskin.
2: Spahn schreibt, er sei zu feige gewesen, bei dem sensiblen Thema offene Farbe zu bekennen. Mit seinem Mann habe er über Jahre verschiedene Wege zur Familiengründung abgewogen, dabei habe sich seine Haltung zur Leihmutterschaft verändert. Diesen Prozess habe er aber nicht erklärt. Er habe eine schwierige Debatte vermeiden wollen und dadurch am Ende eine noch schwierigere ausgelöst. Das bedauere er zutiefst.
1: In der Schweiz hat es einen tödlichen Unfall mit einem Reisebus gegeben. Mehrere Menschen kamen nach Angaben der Polizei ums Leben. Wie viele genau, ist aktuell noch nicht bekannt. Weitere Personen wurden bei dem Unglück im Kanton Graubünden verletzt. Schweizer Medienberichten nach handelt es sich um einen niederländischen Bus. Dieser war am Montag Richtung Österreich aufgebrochen. Heute habe ein Tagesausflug in die Schweiz auf dem Programm gestanden. Gut eine Woche vor dem Start des Oktoberfestes verhandelt heute das bayerische oberste Landesgericht über die Zukunft der Wiesenzelte. Wirt Alexander Egger klagt gegen die jahrhundertealte Praxis, dass die Stadt München auswärtige Bewerber vom Bierzeltgeschäft ausschließt. Er fordert, dass die Vergabe der großen Festzelte europaweit ausgeschrieben wird. Bekommt Egger recht, hätte das Folgen für alle Zeltvergaben auf der Wiesen ab kommendem Jahr. In der Fußball-Champions League ist der FC Bayern erfolgreich in die Ligaphase gestartet. Gegen den norwegischen Verein Bodø/Glimt gewannen die Münchner in der heimischen Allianz Arena mit 5:0. RB Leipzig dagegen hat sein Auswärtsspiel gegen Como 1907 mit 1:4 verloren.
3: Der KI-generierte Autoverkehrsdienst meldet normalen Verkehr in und um München. Mit aktuellen Daten vom MET Norwegen hier das KI-generierte Wetter für München. Bis zum Morgen bleibt es recht kühl und bewölkt. Die Temperaturen liegen dabei um 12 Grad. Mit Eintritt des Tages gewinnt die Sonne dann aber deutlich an Kraft, sodass wir bis Mittag einen sonnigen Himmel erwarten dürfen. Zu diesem Zeitpunkt steigen die Temperaturen auf etwa 17 Grad. Am Nachmittag wechseln Wolken und Sonnenstrahlen einander ab, bei weiterhin angenehmen 19 Grad. Am Abend klart es allmählich auf, sodass wir einen nahezu unbewölkten Himmel vorfinden werden. Die Temperaturen gehen dabei auf etwa 14 Grad zurück. Während der Nacht bleibt es dann kaum bewölkt und die Tiefstwerte liegen um 11 Grad.

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